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1: Ich bin Dirk Zeitler. Nach neuen produktiven Gesprächen mit dem Iran setzen die USA Teile ihrer Sanktionen gegen den Iran vorübergehend aus. Die Maßnahme könnte dem Iran Milliarden einbringen und die Energiemärkte beruhigen.
2: Die gelockerten Sanktionen betreffen vor allem den Verkauf und Export von iranischem Öl. Die USA wollen damit vor allem die Energiemärkte beruhigen. Die jüngsten Verhandlungen mit dem Iran werden als produktiv beschrieben. Teheran habe freie Schifffahrt durch die Straße von Hormuz versprochen und gewähre auch Inspekteuren der internationalen Atomenergiebehörde Zugang, hieß es. Dem Iran werden bei weiteren Zugeständnissen weitere wirtschaftliche Vorteile versprochen. Die Verhandlungen in der Schweiz dauern an. Aus den USA, Tina Eck.
1: Unter anderem als Folge des Iran-Kriegs erwartet der Bundesverband der deutschen Industrie für Deutschland im laufenden Jahr nur noch ein Wachstum von 0,4%. Das Wachstum in Deutschland gehe vorrangig auf staatliche Investitionen zurück, sagte Hauptgeschäftsführerin Tanja Gönner. Die bremsenden Effekte des Iran-Kriegs wirkten trotz der Einigung zwischen dem Iran und den USA empfindlich nach. Wegen eines Brandes auf einem Passagierschiff an der Moselschleuse in St. Aldegund ist die Feuerwehr im Einsatz. An Bord des Schiffes befinden sich den Angaben nach 237 Passagiere. Nach ersten Erkenntnissen brach das Feuer im Technikraum aus. Verletzt wurde demnach zunächst niemand. Zum Sport. Ausnahmekönner Lionel Messi hat Argentinien vorzeitig in die K.O.-Runde geschossen und Miroslav Klose als WM-Rekordtorschützen abgelöst. Zwei Tage vor seinem 39. Geburtstag war Messi mit einem Doppelpack beim 2:0 im zweiten Gruppenspiel gegen Österreich erneut umjubelter Matchwinner des Weltmeisters.
3: Argentiniens Fans im Stadion von Dallas waren außer sich, als Messi in der Nachspielzeit mit seinem zweiten Treffer das Spiel entschied. Österreich bekam den Superstar des Weltmeisters nie richtig in den Griff, der nach 9 Minuten schon einen Foulelfmeter verschossen hatte. Aber in Minute 39 schlug er dann das erste Mal zu und überholte damit schon Miro Klose. Der hat übrigens dem neuen Rekordtorschützen sofort gratuliert. Lionel Messi ist für mich der beste Fußballer aller Zeiten. Glückwunsch, Champion, so unser 2014er Weltmeister. Thomas Thonfeld, Sportredaktion.
0: Das Wetter für Deutschland.
1: Zum Wetter, die aktuelle Vorhersage des Deutschen Wetterdienstes. Verbreitet ist der Himmel klar, auch in der Südhälfte bleibt es nach Schauern und Gewittern wieder verbreitet trocken. Die Temperaturen gehen in der Nacht auf 22 bis 12 Grad zurück. Der Dienstag bringt wieder verbreitete Sonnenscheine oder nur ein paar Wolken. Im Norden und Osten 23 bis 30 Grad, sonst 31 bis 37 Grad. Gewitter bilden sich vor allem von der Mitte über den Osten bis in den Südosten.
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1: Ich bin Dirk Zeitler. Die Experten der Rentenkommission schlagen vor, dass wir zukünftig einen Teil unserer Rente am Aktienmarkt finanzieren, mit Unterstützung der Arbeitgeber. Doch deren Verbände stellen sich quer. Auch vom geplanten Ende der Minijobs halten sie wenig.
2: Minijobs, die soll es bald nur noch für Schüler und Studierende geben. So zumindest der Plan der Rentenexperten. Und Millionen, die im Moment sozialversicherungsfrei arbeiten, die sind ziemlich verunsichert. An den Minijobs festhalten will auf jeden Fall der Arbeitgeberpräsident. Es geht wie so oft ums Geld und deshalb sieht er auch die Kapitalmarktrente kritisch. Die, sagt er, sei zwar im Prinzip sinnvoll, aber für die Unternehmer, die die Hälfte schultern sollen, schlicht zu teuer. Claudia Wächter, Nachrichtenredaktion.
1: Die USA lockern Sanktionen für iranisches Öl, US-Verbote für Produktion, Lieferung und Verkauf von Rohöl aus dem Iran oder Produkte, die etwas damit zu tun haben, sind bis Ende August ausgesetzt. Nach Aussagen der USA ist das ein Teil der getroffenen Vereinbarung mit dem Iran, mit dem der Krieg in der Region beendet und die Straße von Hormuz wieder geöffnet werden soll. Unter anderem als Folge des Iran-Kriegs erwartet der Bundesverband der deutschen Industrie für Deutschland im laufenden Jahr nur noch ein Wachstum von 0,4%. Zu Jahresbeginn war der BDI noch von einem Wachstum von 1% für 2026 ausgegangen.
3: Der Verband hat zwar schon die jüngste Einigung auf ein Rahmenabkommen zwischen den USA und dem Iran berücksichtigt, trotzdem sind die Folgen des Kriegs wohl noch länger zu spüren. Der BDI geht davon aus, dass der Druck auf die deutsche Wirtschaft hoch bleibt und hofft nun auf die Bundesregierung. Ein beherztes Reformpaket der Koalition könnte die Stimmung im Land positiv beeinflussen und für Impulse sorgen. Aktuell investieren viele Unternehmen aber lieber im Ausland. Dadurch kommt es zu Insolvenzen und Arbeitsplätze gehen verloren. Und bei einem geringeren Wachstum dürfte das so weitergehen. Thomas Brock, Berlin.
1: Zum Sport. Ausnahmekönner Lionel Messi hat Argentinien vorzeitig in die K.O.-Runde geschossen und Miroslav Klose als WM-Rekordtorschützen abgelöst. Messi trumpfte wieder groß auf und war mit einem Doppelpack beim 2:0 im zweiten Gruppenspiel gegen Österreich erneut umjubelter Matchwinner des Weltmeisters.
0: Das Wetter für Deutschland.
1: Zum Wetter, die aktuelle Vorhersage des Deutschen Wetterdienstes. Verbreitet ist der Himmel klar, auch in der Südhälfte bleibt es nach Schauern und Gewittern wieder verbreitet trocken. Die Temperaturen gehen in der Nacht auf 22 bis 12 Grad zurück. Der Dienstag bringt wieder verbreitete Sonnenschein oder nur ein paar Wolken, im Norden und Osten 23 bis 30 Grad, sonst 31 bis 37 Grad. Gewitter bilden sich vor allem von der Mitte über den Osten bis in den Südosten.
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1: Ich bin Dirk Zeitler. Die Rentenkommission legt heute ihre Reformvorschläge vor. Die Experten wollen ihren Katalog mit 30 Maßnahmen am Vormittag an Kanzler Merz und Arbeitsministerin Baas übergeben. Am Wochenende waren die Kernstücke der Pläne schon bekannt geworden. Es gab direkt jede Menge Kritik.
2: Gerade für Linke und Gewerkschaften hören sich die Vorschläge an wie eine Giftliste. Höhere Beiträge, ein Teil davon soll an die Börse gehen, ein höheres Renteneintrittsalter, gekoppelt an die Lebenserwartung und die vielleicht dickste Kröte, die Frührente ohne Abschläge nach 45 Beitragsjahren soll wegfallen. Gerade SPD-Arbeitsministerin Baas dürfte sich schwer tun, diese Vorschläge guten Gewissens zu übernehmen. Sie hat sie zwar schon gelobt, wird aber wohl dafür sorgen, dass die Reformen zumindest sozial abgefedert werden. Aus Berlin, Uli Reitinger.
1: Die USA lockern Sanktionen für iranisches Öl. US-Verbote für Produktion, Lieferung und Verkauf von Rohöl aus dem Iran oder Produkte, die etwas damit zu tun haben, sind bis Ende August ausgesetzt. Nach Aussagen der USA ist das ein Teil der getroffenen Vereinbarung mit dem Iran, mit dem der Krieg in der Region beendet und die Straße von Hormuz wieder geöffnet werden soll. Zum Sport. Ausnahmekönner Lionel Messi hat Argentinien vorzeitig in die K.O.-Runde der Fußball-WM geschossen und Miroslav Klose als WM-Rekordtorschützen abgelöst. Zwei Tage vor seinem 39. Geburtstag war Messi mit einem Doppelpack beim 2:0 im zweiten Gruppenspiel gegen Österreich erneut umjubelter Matchwinner des Weltmeisters.
3: Argentiniens Fans im Stadion von Dallas waren außer sich, als Messi in der Nachspielzeit mit seinem zweiten Treffer das Spiel entschied. Österreich bekam den Superstar des Weltmeisters nie richtig in den Griff, der nach 9 Minuten schon einen Foulelfmeter verschossen hatte. Aber in Minute 39 schlug er dann das erste Mal zu und überholte damit schon Miro Klose. Thomas Thonfeld, Sportredaktion.
1: Erst eine Regenschlacht, dann eine fast zweistündige Zwangspause und schließlich der Favoritensieg. In einer von Unwetterchaos geprägten Partie hat Kylian Mbappé Frankreich zum nächsten Erfolg bei der Fußball-WM geschossen und den Traum vom dritten Titel befeuert. Mbappé erzielte beim 3:0 gegen Außenseiter Irak 2 Treffer. Mit dem erwarteten Erfolg machte Frankreich zugleich den Einzug in die K.O.-Phase perfekt.
0: Das Wetter für Deutschland.
1: Zum Wetter, die aktuelle Vorhersage des Deutschen Wetterdienstes. Der Dienstag bringt wieder verbreitet Sonnenschein oder nur ein paar Wolken. Im Norden und Osten 23 bis 30 Grad, sonst 31 bis 37 Grad. Gewitter bilden sich vor allem von der Mitte über den Osten bis in den Südosten. In den nächsten Tagen wird es dann noch heißer.
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0: Es ist 5 Uhr. Guten Morgen.
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2: Ich bin Dirk Zeitler. Die USA lockern Sanktionen für iranisches Öl. US-Verbote für Produktion, Lieferung und Verkauf von Rohöl aus dem Iran oder Produkte, die etwas damit zu tun haben, sind bis Ende August ausgesetzt.
3: Die gelockerten Sanktionen betreffen vor allem den Verkauf und Export von iranischem Öl. Die USA wollen damit vor allem die Energiemärkte beruhigen. Die jüngsten Verhandlungen mit dem Iran werden als produktiv beschrieben. Teheran habe freie Schifffahrt durch die Straße von Hormuz versprochen und gewähre auch Inspekteuren der Internationalen Atomenergiebehörde Zugang, hieß es. Dem Iran werden bei weiteren Zugeständnissen weitere wirtschaftliche Vorteile versprochen. Die Verhandlungen in der Schweiz dauern an. Aus den USA.
2: Die Rentenkommission übergibt heute ihre Reformvorschläge offiziell an die Bundesregierung. Diskussionen um die Ideen gibt es aber schon jetzt. Kritik kommt zum Beispiel von Gewerkschaften an der Idee, das Rentenalter in den nächsten Jahrzehnten schrittweise anzuheben. Aber auch die Arbeitgeber sind nicht mit allen Vorschlägen zufrieden. Zum Sport. Ausnahmekönner Lionel Messi hat Argentinien vorzeitig in die K.O.-Runde geschossen und Miroslav Klose als WM-Rekordtorschützen abgelöst. Zwei Tage vor seinem 39. Geburtstag war Messi mit einem Doppelpack beim 2:0 im zweiten Gruppenspiel gegen Österreich erneut umjubelter Matchwinner des Weltmeisters.
4: Argentiniens Fans im Stadion von Dallas waren außer sich, als Messi in der Nachspielzeit mit seinem zweiten Treffer das Spiel entschied. Österreich bekam den Superstar des Weltmeisters nie richtig in den Griff, der nach 9 Minuten schon einen Foulelfmeter verschossen hatte. Aber in Minute 39 schlug er dann das erste Mal zu und überholte damit schon Miro Klose. Thomas Thonfeld, Sportredaktion.
2: In einer von Unwetterchaos geprägten Partie hat Kylian Mbappé Frankreich zum nächsten Erfolg bei der Fußball-WM geschossen. Der Stürmer von Real Madrid erzielte beim 3:0 gegen Außenseiter Irak 2 Treffer. Mit dem erwarteten Erfolg machten die Franzosen zugleich den Einzug in die K.O.-Phase perfekt. Auch Norwegen hat vorzeitig die K.O.-Runde erreicht. Die Skandinavier siegten mit 3:2 gegen den Senegal.
1: Das Wetter für Deutschland.
2: Die aktuelle Vorhersage des Deutschen Wetterdienstes. Der Dienstag bringt wieder verbreitet Sonnenschein oder nur ein paar Wolken. Im Norden und Osten 23 bis 30 Grad, sonst 31 bis 37 Grad. Gewitter bilden sich vor allem von der Mitte über den Osten bis in den Südosten. In den nächsten Tagen wird es dann noch heißer.
0: Dankeschön für die Infos. Ja, Dienstag, der 23. Juni. Die Hoffnung stirbt zuletzt, heißt dieser Titel von Mike Leon Grosch. Es klingt ein bisschen depressiv, ist es aber überhaupt nicht. Und es ist ja auch was Wahres dran. Die Hoffnung stirbt zuletzt, dass es mal ein bisschen kühler wird. Guten Morgen, hier ist Gary Sana.

Wie wir hören, weiß Dana Pelizeus, im Leben kann man sich auch hier und da mal ein Nein abholen. Wichtig ist, dass man dann gleich das nächste Ja kriegt. Und wenn es sein muss, dann halt irgendwo anders. Wer sagte das? Naja, ich um 5.12 Uhr, heute am Dienstag, den 23. Juni. Ich bin ein bisschen neidisch auf die Temperaturen im Norden der Republik. Zurzeit in Bremen, Hamburg, Rostock 15 Grad. Was für eine herrliche Frische muss das sein. Saarbrücken 22, Frankfurt schwitzt schon wieder bei 24, Stuttgart 21. Ja, ich wäre im Norden heute, oder? Das ist ja wirklich eine Hammerhitze. Wir gehen trotzdem den Dienstag an, auch wenn es wieder ein bisschen feuchter wird hier und da. Laura Wilde, stell dir vor, ich find's klasse, dass ihr schon wach seid. Ich guck gleich mal, wer heute der Erste ist. Und das hören wir dann nach drei Hits.

0: Andreas Gabayé mit Hula Palu, ein Song, der echt Laune macht. Auch so früh am Morgen, 5.23 Uhr, 7 Minuten vor 5:30. Ja, ich habe mittlerweile nachgeguckt, ganz schön was los, radioschlagerparadies.de, da könnt ihr mir was schreiben. Oder ihr schickt mir eine WhatsApp-Sprachnachricht an die 06805 699 110. Ganz knapp die Nase vorne hatte heute wieder ein Mann. Ein Mann, der die 15 Grad in der Nähe von Bremen heute Morgen sehr genießt. Es ist der Jens, er ist heute der Erste.
1: Hallo Radio Schlagerparadies, hier ist der Jens aus Bremen. Ich wünsche allen Hörern guten Morgen und einen tollen Start in den Dienstag mit dem Lied von Dieter Thomas Kuhn, Über den Wolken. Dankeschön.
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0: den Schlagerpiloten unterwegs nach Rio, unterwegs nach Brasilien. Ich habe spaßeshalber mal geguckt, wie das Wetter heute in Rio de Janeiro wird. Das ist traumhaft kühl, 25 Grad. Allerdings ist es mehr Luftfeuchtigkeit als bei uns, 80-90%. Fühlt sich dann wieder anders an, klar.
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0: Tja, völlig übertrieben wirken unsere Tageshöchstwerte, wenn man es mit Brasilien vergleicht, was ich ja gerade gemacht habe. Wir kriegen heute wieder 24 bis 30 Grad im Norden und im Osten. An den Küsten weht ein relativ frischer Seewind, deswegen bleibt es bei euch ein bisschen angenehmer, sprich kühler. Sonst wieder 31 bis 37 Grad, die 37 Grad heute Nachmittag im Südwesten. Es ist auch so, dass nur lockere Wolkenfelder übers Land ziehen. Nachmittags nochmal Wärmegewittergefahr, klar. Nichts Ungewöhnliches heute am Dienstag. Ich bin Gary Sana. Guten Morgen.

Neue Musik von Madeleine Rausch bei Radio Schlagerparadies. Zukunft erfunden. Schlagerlegende Udo Jürgens hat tatsächlich ganz viele, das wissen wir ja alle, eigene großartige Hits gesungen und geschrieben. In der Mitte der 80er, der 1980er, hat er sich allerdings auch mal an sowas wie eine Coverversion gewagt. So formuliere ich es mal. Weil Sunshine Reggae, das ist natürlich eine Nummer. Und was dabei rauskam, ist dieser Song, Die Sonne und Du. Der passt so schön zu diesem recht sommerlichen frühen Dienstagmorgen um 5.42 Uhr. Schön, dass ihr da seid. Guten Morgen.

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streckt sich auf Händen in den Himmel hinein. Kein Wunder, dass die Mädels Semino Rossi lieben, die Königin des Sommers hier bei Radio Schlagerparadies. Ich höre es aber auch gern, muss ich schon sagen. Ich muss nicht unbedingt von Semino auf Händen in den Himmel getragen werden. Wahrscheinlich würde er das bei mir auch gar nicht schaffen. 5.54 Uhr, noch 6 Minuten bis 6. Schön, dass ihr auch am Start seid, am frühen Dienstagmorgen. Anita und Alexandra Hofmann jetzt für euch. Moin!

0: Es ist 1:06. Guten Morgen.
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2: Ich bin Babit Büchner. Die Rentenkommission legt heute ihre Reformvorschläge vor. Die Experten wollen ihren Katalog mit 30 Maßnahmen am Vormittag an Bundeskanzler Friedrich Merz und Arbeitsministerin Bärbel Baas übergeben. Am Wochenende waren die Kernstücke der Pläne schon bekannt geworden. Es gab direkt jede Menge Kritik.
3: Gerade für Linke und Gewerkschaften hören sich die Vorschläge an wie eine Giftliste. Höhere Beiträge, ein Teil davon soll an die Börse gehen, ein höheres Renteneintrittsalter, gekoppelt an die Lebenserwartung, und die vielleicht dickste Kröte, die Frührente ohne Abschläge nach 45 Beitragsjahren, soll wegfallen. Gerade SPD-Arbeitsministerin Baas dürfte sich schwer tun, diese Vorschläge guten Gewissens zu übernehmen. Sie hat sie zwar schon gelobt, wird aber wohl dafür sorgen, dass die Reformen zumindest sozial abgefedert werden. Aus Berlin, Uli Reitinger.
2: Alkohol, Kaffee, Rasierklingen. In deutschen Geschäften wird viel geklaut. Die Schäden dadurch haben im vergangenen Jahr einen Höchststand erreicht. Laut einer Studie des Handelsforschungsinstituts EHI wurden Waren im Wert von mehr als 4,3 Milliarden Euro gestohlen. Ein Plus von 3,1% gegenüber dem Vorjahr. Mit rund 3 Milliarden Euro entfiel der größte Teil auf Kundendiebstahl. Ein Drittel davon wird organisierten Tätergruppen zugeschrieben. Und zum Sport. Bei der Fußball-WM hat Lionel Messi Argentinien vorzeitig in die K.O.-Runde geschossen und Miroslav Klose als WM-Rekordschützen abgelöst. Gegen Österreich stand es am Ende 2:0.
4: Argentiniens Fans im Stadion von Dallas waren außer sich, als Messi in der Nachspielzeit mit seinem zweiten Treffer das Spiel entschied. Österreich bekam den Superstar des Weltmeisters nie richtig in den Griff, der nach 9 Minuten schon einen Foul-Elfmeter verschossen hatte. Aber in Minute 39 schlug er dann das erste Mal zu und überholte damit schon Miro Klose. Der hat übrigens dem neuen Rekordtorschützen sofort gratuliert. Lionel Messi ist für mich der beste Fußballer aller Zeiten. Thomas Thonfeld, Sportredaktion.
2: Außerdem hat Frankreich mit 3:0 gegen den Irak gewonnen. Das Spiel musste wegen eines Unwetters lange unterbrochen werden. Mit dem erwarteten Erfolg machte Frankreich den Einzug in die K.O.-Phase perfekt. Norwegen hat ebenfalls die K.O.-Runde erreicht. Die Skandinavier gewannen gegen den Senegal mit 3:2.
1: Das Wetter für Deutschland.
2: Die aktuelle Vorhersage des Deutschen Wetterdienstes. Der Tag startet mit viel Sonne. Später gibt es dann im Süden einige Quellwolken. Und besonders aus dem Bergland heraus kann es einzelne Schauer und Gewitter geben. Die Temperaturen erreichen dabei im Norden und Osten 24 bis 30 Grad. Ansonsten werden wieder 31 bis 37 Grad erreicht, mit den höchsten Werten im Südwesten. Nur an den Küsten bleibt es kühler.
0: Es läuft sehr, sehr gut für Schlager-Superstar Helene Fischer. Erfolgreiche Tournee mit einer Wahnsinns-Bühnenshow. Steht sie eigentlich jemals während dieser mehr als 2 Stunden auf der Bühne oder fliegt sie immer durch die Luft? Ich will diese Show mal irgendwann sehen, wenn möglich. Und zwar live. Und es läuft auch deshalb so gut, weil ihr Song heute Nacht über die Fußball-WM so richtig in die Gänge kommt. Es ist aber auch ein toller Titel. Hier ist Helene Fischer. Ich bin Gary Sana.
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0: Alex Engel, Sommer, Sonne, Cabrio um 6.13 Uhr, Radio Schlagerparadies. Der Freitag diese Woche ist für eine spezielle Aktion ein unglaublich beliebter Tag. Es ist der 26.06.2026 und heiraten an einem Tag, der ein einprägsames Datum hat, das ist ja sowieso schon sehr beliebt. Am 26.06.2026 wollten aber so viele unbedingt heiraten in Deutschland, dass es dafür kaum noch einen Slot gibt. Frankfurt zum Beispiel, alle Termine schon lange weg. Wer am 26.06. heiraten will, der muss eben sehr früh beim Standesamt einen Termin beantragen. Eine extreme Nachfrage für diesen Tag. Alle Termine Monate vorher schon ausgebucht. Also jetzt am Freitag werden ganz viele Herzen über Deutschland schweben, weil sich überall serienmäßig die Mädels und Jungs das Ja-Wort geben. Das Ja-Wort hat auch Sandra gegeben, und zwar an Radio Schlagerparadies. Sie ist auch heute Morgen mit dabei. 06805699110. WhatsApp Sprachnachricht.
1: Liebe sommerliche guten Morgengrüße zu dir, lieber Gerry, und an alle Zuhörer von Radio Schlagerparadies. Schön, dass es euch alle Herzensmenschen gibt. Ich grüße natürlich alle ganz herzlich, die mich kennen. Passt gut auf euch auf, trinkt schön viel. Dies wünscht euch von ganzem Herzen eure Sandra aus der Rosenstadt Sangerhausen. Ich wünsche mir von Graziano Donna, Donna, Donna. Alles Liebe, ciao.

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6.26 Uhr, 4 Minuten bis 6:30. Schönen guten Morgen am Dienstag, dem 23.06. Nicht nur die heiratswilligen Pärchen gucken aufgeregt auf diese Woche Freitag, 26.06.2026. Nein, auch die Wetterfrösche vom Deutschen Wetterdienst hüpfen schon relativ aufgeregt im Kreis. Denn bei Temperaturen bis zu 40 Grad könnte jetzt am Freitag der bisherige Hitzerekord für den Monat Juni in Deutschland gebrochen werden. Vor allem im Westen und Südwesten kann es passieren, dass die 40-Grad-Marke geknackt wird. Der bisherige Rekord für den Monat Juni, der war am 30. Juni 2019 in Bernburg in Sachsen-Anhalt gemessen worden. 39,6 Grad zeigte das Thermometer damals an. Dann sind wir mal gespannt, was der Freitag alles bringt. Über 40 Grad muss für mich nicht unbedingt sein, aber wenn es dann halt so ist, dann ist es halt so. Guten Morgen.

0: 6.34 Uhr, 6:35, 7:15.
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0: Viel Sonne auch heute am Dienstag. Ein paar lockere Wolkenfelder können auftauchen. Heute Nachmittag vielleicht das eine oder andere Wärmegewitter wieder. Im Norden und Osten 24 bis 30 Grad. An den Küsten durch den direkten Seewind natürlich ein bisschen frischer. Sonst 31 bis 37 Grad. Die höchsten Werte auch heute wieder im Südwesten, der jetzt schon 3 Tage unter dieser Hitzeglocke schwitzt. Ich wünsche euch trotzdem einen coolen Start in diesen Dienstagmorgen mit den Cappuccinos und Duschen unter Wolken.

0: Ramona Martinez, erzähl mir schöne Lügen, 6.43 Uhr.
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0: Die bislang schönste Geschichte dieser Fußball-WM schreibt Kap Verde. Ein Inselstaat im Atlantischen Ozean mit weniger als 600.000 Einwohnern. Der WM-Neuling bleibt nach dem sensationellen 0:0 gegen Spanien auch im zweiten Spiel ungeschlagen. Gegen Uruguay macht das Team seine ersten beiden Tore und erreicht ein 2:2. Jetzt hat die Mannschaft sogar eine realistische Chance auf den Einzug in die K.O.-Runde der WM. Uli Reitinger berichtet über die weltweiten Reaktionen auf dieses Sensationsteam und über die weiteren Chancen von Kap Verde. Uli, das Netz und die Medien, die feiern Kap Verde ja ganz schön ab gerade.
2: Ja, und das zu Recht. Ein User, der sich Entwicktes nennt, schreibt auf X vielen aus dem Herzen, Zitat, die blauen Haie haben sich den Respekt der gesamten Fußballwelt verdient. Das Netz ist voll mit Videos, die feiernde Fans aus Kap Verde zeigen, wie sie voller Stolz zum Beispiel Trikots tauschen und voller Respekt sich umarmen mit Fans aus Spanien oder Uruguay. Auch viral geht eine Szene, in der der 40-jährige Torwart von Kap Verde, der neue Volksheld, seine Mutter auf der Tribüne entdeckt und sie hochemotional in die Arme schließt. Die Mutter war noch nie raus aus Kap Verde, hat keinen Pass und konnte nur in die USA reisen, weil sich Außenminister Rubio eingeschaltet hat.
0: Glaubst du, Uli, Kap Verde schafft wirklich die ganz große Sensation und zieht in die K.O.-Runde ein?
2: Ja, ich sehe zwei Möglichkeiten. Kap Verde spielt sich in einer Art Rausch und wächst mehr und mehr über sich hinaus. Oder Variante 2, die Spieler haben sich emotional und mental so ausgepowert, dass sie am Samstag gegen Saudi-Arabien klar verlieren. Das gibt es immer mal wieder, dass Teams nach der großen Sensation regelrecht zusammenklappen. Aus der Bundesliga denke ich da an den FC St. Pauli. Der hat 2010, 2011 eine sehr gute Saison gespielt und als Aufsteiger sensationell auch das Derby beim HSV gewonnen. Nach diesem Spiel war die Luft dann aber absolut raus. Der FC St. Pauli holte aus den kommenden 12 Spielen nur noch einen einzigen Punkt und stieg sang- und klanglos ab.
0: Okay, danke schön, Uli. Und danke an diese kleine Auswahl von Beispielen aus dem Clubfußball. Wir gucken natürlich heute nochmal auf die WM und dann aus der Sicht des deutschen Teams. WM aktuell wieder um 20:09 hier bei uns bei Radio Schlagerparadies. Mama.

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1: Es ist 7 Uhr.
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3: Ich bin Babit Büchner. Die Rentenkommission übergibt ihre Reformvorschläge heute offiziell an die Bundesregierung. Kernstücke der Pläne waren schon bekannt geworden. Kritik kommt zum Beispiel von Gewerkschaften an der Idee, das Rentenalter in den nächsten Jahrzehnten schrittweise anzuheben. Ein weiterer Vorschlag, die vorgezogene Rente ohne Abschläge für Menschen mit mindestens 45 Berufsjahren soll entfallen. Das Bundesverfassungsgericht verhandelt heute über die Finanzierung des öffentlich-rechtlichen Rundfunks. ARD und ZDF hatten 2024 in Karlsruhe Verfassungsbeschwerden eingereicht.
4: Die Kommission zur Ermittlung des Finanzbedarfs der Rundfunkanstalten hatte vorgeschlagen, den Rundfunkbeitrag ab Januar 2025 um 58 Cent im Monat zu erhöhen. Die Länder folgten dieser Empfehlung aber nicht und beließen den Beitrag wie bisher bei 18,36 Euro. Die Sender sollten zunächst Reformen umsetzen und Einsparmöglichkeiten ausschöpfen, argumentierten mehrere Länder. ARD und ZDF sehen aber ihre im Grundgesetz verankerte Rundfunkfreiheit verletzt. In Karlsruhe wollen sie unter anderem klären lassen, wie eng die Länder an die Empfehlungen der Kommission gebunden sind. Aus Karlsruhe, Jacqueline Melcher.
3: In deutschen Geschäften wird viel geklaut. Die Schäden dadurch haben im vergangenen Jahr einen Höchststand erreicht. Laut einer Studie des Handelsforschungsinstituts EHI wurden Waren im Wert von mehr als 4,3 Milliarden Euro gestohlen, ein Plus von 3,1% gegenüber dem Vorjahr. Spirituosen, Zigaretten und Kaffee sind dabei besonders begehrt. Und zum Sport. Bei der Fußball-WM hat Frankreich seine Titelambitionen untermauert mit einem klaren 3:0 gegen den Irak. In der gleichen Gruppe zog Norwegen nach Punkten gleich mit einem 3:2 gegen den Senegal.
5: Es ist der Tag der Superstürmer hier bei dieser WM. Erst stellt Lionel Messi einen neuen Torrekord auf. Mit seinen 2 Treffern gegen Österreich steht der Argentinier jetzt bei 18 WM-Toren. Auf die könnte auch Kylian Mbappé bei dieser WM kommen. Beim Sieg gegen den Irak trifft auch er doppelt. Später zieht Norwegens Topstar Erling Haaland nach. Gegen Senegal schnürt auch er einen Doppelpack. Argentinien, Frankreich und Norwegen somit sicher in der nächsten Runde. Aus Winston-Salem, Thomas Bremser.
3: Heute Abend geht es dann weiter mit dem 2. WM-Spiel der Portugiesen gegen Usbekistan.
2: Das Wetter für Deutschland.
3: Die aktuelle Vorhersage des deutschen Wetterdienstes. Der Tag startet mit viel Sonne. Später gibt es dann im Süden einige Quellwolken und besonders aus dem Bergland heraus kann es einzelne Schauer und Gewitter geben. Die Temperaturen erreichen dabei im Norden und Osten 24 bis 30 Grad. Ansonsten werden wieder 31 bis 37 Grad erreicht mit den höchsten Werten im Südwesten. Nur an den Küsten bleibt es kühler.
6: Schlagerpaar. Guten Morgen am Dienstag, den 23. Juni. Für viele von uns ein ganz normaler Dienstag, aber nicht so für Ronny. Ronny macht heute etwas, auf das er sehr, sehr lange gewartet hat.
7: Guten Morgen, liebe Schlagerparadies-Team. Hier ist der Ronny aus dem wunderschönen Baden-Württemberg, genau gesagt aus Stuttgart. Ich bin jetzt privat schon auf dem Weg nach Hause, denn endlich ist es soweit. Ein Jahr haben wir drauf gewartet. Heute geht's noch nach Warnemünde und dann auf die AIDA. Ich habe endlich Urlaub. Ich grüße ganz lieb meine Mom, meine Nachbarin und mein Nachbar, die uns natürlich begleiten. Ich grüße alle, die mich kennen und wünsche allen einen schönen Tag. Ciao.
6: Schönen Urlaub wünsche ich dann an der Stelle und für alle anderen einen möglichst schattigen Dienstag heute. Am Mikrofon ist Gary Sana. Hi.

0: Du, so heißt auch der Titel von Tina Heeschen, die aktuelle Single von ihr, hier bei Radio Schlagerparadies. Wir haben 6:45, Dienstag, der 23. Juni. Heute, dieser Tage, feiert ein echtes Kultstück der deutschen Musikgeschichte Jubiläum. Aber bitte mit Sahne von Udo Jürgens wird 50 Jahre alt. Meine Kollegin Holly Brach serviert für euch.
1: Ein Lied, das nicht ins Ohr geht, sondern auch sofort Bilder entstehen lässt. Von Torten, Kaffee und dieser wunderbar charmanten Gesellschaftssatire von Udo Jürgens.
2: Aber bitte mit Sahne.
1: Ein Song wie ein Stück Schwarzwälder Kirschtorte. Süß, üppig und mit einem Augenzwinkern serviert. Als Udo Jürgens den Titel 1976 veröffentlichte, war schnell klar, das ist mehr als nur ein Schlager. Das ist eine kleine Geschichte, ein Mini-Theaterstück. Voller Ironie, Gesellschaftskritik und natürlich jede Menge Sahne.
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1: Hinter der Sahne steckt mehr als Zucker, nämlich eine feine Portion Wahrheit. Bis heute gehört der Song zu den größten Klassikern des deutschsprachigen Schlagers und ist aus keiner guten Playliste wegzudenken. 50 Jahre später und wir bestellen immer noch.
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1: Ob jung, ob alt, dieser Hit verbindet Generationen und zeigt, wie zeitlos gute Musik sein kann. Ein Evergreen, der niemals auf Kalorien achtet, aber immer auf gute Laune. Wir sagen Happy Birthday, aber bitte mit Sahne. Und jetzt heißt es zurücklehnen und genießen. Und vielleicht ein kleines

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0: 5 vor halb 8, 7.25 Uhr. Einen schönen guten Morgen, heute am Dienstag. 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
0: 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Die aktuelle Single heißt Nicht schon wieder. 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

0: Sonne auf der Haut haben wir heute am Dienstag im Angebot und zwar jede Menge.
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0: Es gibt hier und da ein paar lockere Wolkenfelder, es bleibt aber trocken und es wird auch heute wieder heiß. So heiß, dass heute Nachmittag Wärmegewitter sich hier oder dort entladen könnten. Das wird dann kräftig und heftig, teilweise auch mit stürmischem Wind. Die Tageshöchstwerte heute im Norden und Osten 24 bis 30 Grad. An den Küsten ist es durch den Seewind, die frische Brise, etwas weniger und ansonsten haben wir wieder Spitzenwerte von 31 bis 37 Grad. Die höchsten Werte auch heute am Dienstag im Südwesten Deutschlands. Damit einen schönen guten Morgen alle zusammen. Ich heiße Gary Sana. Hi!

0: Berlin mit Hey Mon Amour um 7.40 Uhr, 20 vor 8. Heute am Dienstag, den 23. Juni, wünsche ich euch ein schattiges Plätzchen. Es wird wieder bullenheiß, aber wir machen wie immer das Beste daraus. Anni Perkers neue Single heißt Fiesta del Sol.
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0: Eva Luginger, Heimliche Tränen, die neue Single. Es ist 8 Uhr. Guten Morgen.
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2: Ich bin Babette Büchner. Wie kann die Rente auch noch in den kommenden Jahrzehnten vernünftig finanziert werden? Die Rentenkommission schlägt insgesamt 30 Maßnahmen vor und wird sie heute Vormittag an die Bundesregierung übergeben. Am Wochenende waren Kernstücke der Pläne schon bekannt geworden. Es gab direkt jede Menge Kritik.
3: Vor allem aus dem linken Lager heißt es, geht gar nicht, denn es gibt eben auch Verlierer, wenn die Pläne so wie angedacht kommen. Die Rente mit 63 soll gestrichen werden, wir müssen also länger arbeiten. Das Ende der Minijobs soll kommen und die Beiträge werden möglicherweise steigen, weil wir eine Aktienrente aufbauen sollen. Eine Menge Zündstoffthemen also. Was die Regierung am Ende umsetzt, ist unklar, aber sie steht mächtig unter Druck. Claudia Wächter, Nachrichtenredaktion.
2: Kein Bock, Konzentrationsprobleme oder gar Aggressivität von Schülern machen Lehrkräften immer stärker zu schaffen. Das zeigt das deutsche Schulbarometer der Robert-Bosch-Stiftung. Fast die Hälfte der Befragten gab darin an, dass das Verhalten ihrer Schüler für sie die größte berufliche Belastung ist. Vor 2 Jahren hatte das nur gut jede dritte befragte Lehrkraft so empfunden. Der Iran will nach Angaben von US-Vizepräsident J.D. Vance wieder Inspektoren der Internationalen Atomenergiebehörde ins Land lassen. Einen Zeitplan dafür gäbe es aber noch nicht, sagte Vance zum Ende seiner Gespräche mit der iranischen Seite in der Schweiz. Der Iran bestätigte das allerdings noch nicht. Die Entscheidung müsse zuvor mit dem Parlament und dem Nationalen Sicherheitsrat abgestimmt werden, hieß es. Und zum Sport. Bei der Fußball-WM bereitet sich die deutsche Mannschaft ab heute auf das letzte Gruppenspiel gegen Ecuador am Donnerstag vor. Die DFB-Elf steht zwar schon als Gruppensieger fest, für Nadim Amiri ändert das aber nichts.
4: Wir müssen im Flow bleiben. Jeder Sieg tut uns gut. Und ich glaube auch einfach aus Respekt zu den anderen Nationen müssen wir das Spiel natürlich so angehen, als würde es auch für uns um alles gehen.
2: Heute früh hat Jordanien mit 2:1 gegen Algerien gewonnen. Zuvor hatte sich Frankreich klar mit 3:0 gegen den Irak durchgesetzt. Norwegen spielte 3:2 gegen den Senegal und Argentinien 2:0 gegen Österreich. Argentinien, Frankreich und Norwegen sind damit sicher in der nächsten Runde.
1: Das Wetter für Deutschland.
2: Die aktuelle Vorhersage des Deutschen Wetterdienstes. Im Süden und in der Mitte bleibt es heiß mit 31 bis 37 Grad heute wieder maximal. Im Norden und Osten werden dagegen nur 24 bis 30 Grad erwartet und an den Küsten bleibt es noch kühler. Dazu gibt es heute viel Sonne und nur lockere Wolkenfelder, bevor später im Süden einige Quellwolken aufziehen und es einzelne Gewitter geben kann.
0: Heute, dieser Dienstag, der 23. Juni, das ist so ein Tag, da könnte man glatt in der Badehose zur Arbeit gehen. Es gibt ja Jobs, in denen geht das, andere können das leider nicht. Aber vielleicht schafft ihr es ja nach Feierabend ins örtliche Schwimmbad, um der Hitze ein bisschen zu entkommen. Mein Name ist Gary Sahner, ich freue mich sehr, dass ihr hier seid. Guten Morgen.
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0: Neuenfels, wenn endlich wieder Sommer ist. Um 7:09 hat er schon mal für euch gesungen. Ab 10 Uhr heute Vormittag moderiert er wieder hier bei Radio Schlagerparadies. In Neubrandenburg bei der Arbeit ist Uli und hört Radio Schlagerparadies. Über die 0680569910 hat er sich gemeldet.
1: Moin, hier ist der Uli. Ich würde mir heute gern Mein Herz von Beatrice Egli wünschen.

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0: Euer Dienstagmorgen mit Radio Schlagerparadies, 8.21 Uhr.
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0: Heute am Dienstag sind sie die beliebtesten Tools: Badehose, Ventilator, feuchtes Handtuch, kurze Hose und so wenig Kleidung wie möglich.
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0: Es wird wieder hochsommerlich heiß. Brüllende Hitze heute Nachmittag wieder im Südwesten mit Temperaturen bis 37 Grad. Das Ganze fühlt sich auch sehr schwül an. Aus diesem Grund können sich kräftige Schauer und Gewitter entwickeln heute am Nachmittag. Eben durch die große Hitze. Im Norden und Osten 24 bis 30 Grad. An den Küsten bleibt es durch den Seewind ein bisschen angenehmer, was die Temperaturen angeht. Alexander Martin, gib Gas. Schönen guten Morgen.

0: Die Rodensteiner hier bei Radio Schlagerparadies um 20 vor 9 mit Wind im Haar. Wind in den Segeln haben die Superstars bei der Fußball-Weltmeisterschaft.
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0: Es war nämlich der Abend der Superstars bei der Fußball-Weltmeisterschaft. Messi, Mbappé und Haaland haben in ihren zweiten Vorrundenspielen insgesamt 7 Tore geschossen.
2: Den Vogel schießt bisher Lionel Messi ab. Der argentinische Kapitän hat beide Tore beim 2:0-Erfolg gegen Österreich erzielt. Er steht jetzt mit 5 Treffern an der Spitze der Torschützenliste. Ihm dicht auf den Fersen ist Kylian Mbappé. Auch er hat 2-mal getroffen und den Franzosen zu einem ungefährdeten 3:0-Sieg gegen den Irak verholfen. Es waren seine Tore 3 und 4 bei dieser WM. Und auch Erling Haaland reiht sich in die Liste der Torjäger ein. Wie Messi und Mbappé hat auch der Norweger in der Nacht beim 3:2-Erfolg gegen den Senegal 2 Tore erzielt und kommt nun ebenfalls auf 4 Treffer. Der Kampf um die Torjägerkrone bleibt also spannend.
0: Damit haben Argentinien, Frankreich und Norwegen was mit der DFB-Elf gemeinsam, denn durch den zweiten Sieg sind sie alle jetzt sicher in der nächsten Runde.
2: Argentinien steht schon als Sieger der Gruppe J fest und wird sein Spiel im 16. Finale am 4. Juli in Miami austragen, dort wo Lionel Messis Club zu Hause ist. Frankreich und Norwegen sind auch sicher durch. Wie die Plätze 1 und 2 in der Gruppe I verteilt werden, entscheidet sich das im direkten Duell. Beim letzten Gruppenspiel endet das Remis, ist Frankreich aufgrund der besseren Tordifferenz Gruppensieger.
0: Es ist gar nicht mal so einfach mit der WM 2026, oder?
2: Das wird noch viel komplizierter, wenn es nachher um den Tabellendritten geht. Genau. Da muss man schon studiert haben, um zu verstehen, wie das dann funktioniert.
0: Ich habe es mir mal ein bisschen angeguckt und ich bin zu einer relativ simplen Erkenntnis gelangt. Wenn du als Gruppendritter in die nächste Runde gehst, dann musst du insgesamt 8-mal spielen. Und wenn du als Gruppenerster, so wie zum Beispiel Deutschland, in die nächste Runde gehst, dann musst du nur 7-mal spielen. Allein das ist ja schon ein Vorteil, oder?
2: Ja, da bin ich mathematisch auch schon raus. Kann ich nicht sagen.
0: Das ging ja schnell. Also, Herbert Fjede zählt jetzt mal nach. Nachsitzen in der Sportredaktion.
2: 1, 2, 3, 4.
0: Und wir hören dich heute Mittag wieder. Dankeschön, Herbert.
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0: 8.56 Uhr, 4 Minuten bis 9. Herzlich willkommen am Dienstagmorgen bei Radio Schlagerparadies. Dieser Dienstag, der 23. Juni, wird mindestens genauso heiß, schwül und drückend wie der gestrige Montag. Und diese Art drückende Hitze verträgt ja auch nicht jeder gleich gut. Deswegen haben wir unsere Schlagerpromis mal gefragt, welche einfachen, aber effektiven Tricks sie auf Lager haben, wenn es so richtig heiß wird. René Ulbrich.
1: Also, wenn es richtig, richtig heiß ist, dann gehe ich mindestens 4-5 Mal kalt duschen am Tag. Im besten Fall natürlich irgendwo an den See fahren. Und was auch immer super ist, kühle Melone, Wassermelone oder ein Softeis. Ich esse sehr gerne Softeis. Oder meine Frau macht den weltbesten Eiskaffee mit Vanilleeis.
0: Bei 4-5 Mal am Tag duschen bin ich seit dem Wochenende mit dabei. Natürlich immer schön kalt. Und auch diesen Eiskaffee, den würde ich auch nicht abweisen. Ich würde ihn nehmen, sogar jetzt schon, am frühen Morgen. Guten Morgen euch. Sieg.

0: Es ist jetzt 9 Uhr.
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2: Ich bin Babette Büchner. Die Bundesregierung will die Rente reformieren. Heute übergibt die Rentenkommission ihren Abschlussbericht an Bundeskanzler Friedrich Merz und Arbeitsministerin Bärbel Baas. Unionsparlamentsgeschäftsführer Hendrik Hoppenstedt warnte die Koalition davor, anschließend einzelne Vorschläge zu zerpflücken. Er sagte der deutschen Presseagentur, nicht jeder Vorschlag werde auf Gegenliebe stoßen. Das Aufschnüren einzelner Punkte werde aber automatisch Forderungen der Gegenseite nach sich ziehen. Das Anstrengendste für Lehrer ist häufig das Verhalten der Schüler. Das zeigt das Deutsche Schulbarometer der Robert-Bosch-Stiftung. Fast die Hälfte der befragten Lehrkräfte gab an, dass das für sie die größte berufliche Belastung ist.
3: Die Schüler können sich nicht gut konzentrieren, sie haben keinen Bock oder sie rufen ständig dazwischen. Dieses Verhalten der Kinder und Jugendlichen stresst Lehrer und Lehrerinnen und das zunehmend. In der aktuellen Schulbarometer-Umfrage haben 46% dort ihr Kreuz gemacht. Vor 2 Jahren waren es 34% der Befragten. An Grundschulen und Gymnasien ist die Lage offenbar etwas besser. Dort nehmen Lehrkräfte das Verhalten der Schüler weniger belastend wahr. Aus Berlin, Lea Matschulat.
2: Der Iran will nach Angaben von US-Vizepräsident J.D. Vance wieder Inspektoren der Internationalen Atomenergiebehörde ins Land lassen. Einen Zeitplan dafür gäbe es aber noch nicht, sagte Vance zum Ende seiner Gespräche mit der iranischen Seite in der Schweiz. Der Iran bestätigte das noch nicht. Die Entscheidung müsse zuvor mit dem iranischen Parlament und dem Nationalen Sicherheitsrat abgestimmt werden, hieß es. Und zum Sport. Wir schauen auf die vergangene WM-Nacht. Frankreich hat mit 3:0 gegen den Irak gewonnen. In der gleichen Gruppe zog Norwegen nach Punkten gleich mit einem 3:2 gegen den Senegal.
4: Es ist der Tag der Superstürmer hier bei dieser WM. Erst stellt Lionel Messi einen neuen Torrekord auf. Mit seinen 2 Treffern gegen Österreich steht der Argentinier jetzt bei 18 WM-Toren. Auf die könnte auch Kylian Mbappé bei dieser WM kommen. Beim Sieg gegen den Irak trifft auch er doppelt. Später zieht Norwegens Topstar Erling Haaland nach. Gegen Senegal schnürt auch er einen Doppelpack. Argentinien, Frankreich und Norwegen somit sicher in der nächsten Runde. Aus Winston-Salem, Thomas Bremser.
2: Heute früh hat Algerien dann noch mit 2:1 gegen Jordanien gewonnen.
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2: Die aktuelle Vorhersage des Deutschen Wetterdienstes. Im Süden und in der Mitte bleibt es heiß mit 31 bis 37 Grad heute wieder maximal. Im Norden und Osten werden dagegen nur 24 bis 30 Grad erwartet und an den Küsten bleibt es noch kühler. Dazu gibt es heute viel Sonne und nur lockere Wolkenfelder, bevor später im Süden einige Quellwolken aufziehen und es einzelne Gewitter geben kann.
0: Einen wunderschönen Dienstagmorgen, einen schönen Einstieg in den neuen Tag wünsche ich euch. Und aufgrund der Temperaturen wünsche ich euch ein schattiges Plätzchen und vielleicht eine Klimaanlage. Was im Büro möglich ist, scheint auf der Baustelle unmöglich. Euch auf den Baustellen in Deutschland wünsche ich trotzdem einen schönen Dienstag. Ich bin Gary Sana. Moin.
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0: Radioschlagerparadies am Dienstagmorgen, 9.13 Uhr. Euch allen einen schönen Dienstagmorgen gewünscht. Viele, viele hochqualifizierte Menschen aus Deutschland können sich vorstellen, im Ausland zu arbeiten. Vielleicht auch dort, wo andere Urlaub machen. Das reizt immer mehr Menschen in Deutschland. Laut einer aktuellen Umfrage kann sich mittlerweile ein Großteil der Beschäftigten vorstellen, zeitweise oder sogar dauerhaft im Ausland zu arbeiten. Mein Kollege Dirk Zeitler hat sich die Umfrage genau angeschaut.
1: Es sind vor allem Gutverdiener, die aktiv in Stellenanzeigen stöbern. Allerdings will kaum jemand für immer außerhalb Deutschlands bleiben. Die Spannbreite der Wünsche reicht von wenigen Monaten bis zu mehreren Jahren. Gefragteste Zielländer sind die USA, Großbritannien und die Schweiz. Dabei ist das Hauptmotiv nicht der Wunsch nach besseren Aufstiegsmöglichkeiten. Vielmehr gehe es um bessere Bezahlung und eine bessere Lebensqualität. Viele hoffen auch auf geringere Steuern.
0: Vielen Dank, Dirk Zeitler. Immer mehr Menschen wollen im Ausland arbeiten und nicht mehr in Deutschland. Dirk Zeitler zu dieser aktuellen Umfrage. Ich bleibe euch auf jeden Fall noch erhalten. Schönen guten Morgen.

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Noch 4 Minuten, dann ist es 9:30. 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Franzi Wingender ist richtig happy heute. Sie ist richtig glücklich. Sie hat mir geschrieben über radioschlagerparadies.de. Und der Grund, warum sie so happy ist, das ist die Tatsache, dass sie gerade mit dem Camper und ihrem Freund unterwegs ist. Und den will sie jetzt überraschen mit ganz lieben Grüßen aus dem Radio. Die Flippers mit Lotusblume für euch beide.

0: 9.33 Uhr, 3:30.
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0: Es bleibt bei brutzelndem Sonnenschein, auch heute am Dienstag. Es gibt vielleicht ein paar lockere Wolkenfelder, aber es bleibt überall trocken. Mit Ausnahme der Situation der Wärmegewitter heute Nachmittag kann es wieder dazu kommen. Die Tageshöchstwerte im Norden und im Osten 24 bis 30 Grad. An den Küsten ist es durch den Seewind etwas kühler. Und der Rest und vor allem der Südwesten bekommt wieder hochsommerliche 31 bis 37 Grad. Die Amigos, die Single heißt Matador. Damit schönen guten Morgen.

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1: Reinhard May mit Über den Wolken. Über den Wolken ist es vor allem kühler als heute auf dem Boden in Deutschland. Es ist 9.44 Uhr am Dienstagmorgen und die Hitzewelle hat Deutschland fest im Griff. Temperaturen jenseits der 35 Grad, auch heute wieder, und kaum Abkühlung in Sicht. Wir haben uns gefragt, wie schaffen es eigentlich Menschen in den Ländern, in denen solche Temperaturen ganz normal sind, damit umzugehen? Und wir schauen jetzt mal nach Ägypten zu meinem Kollegen Johannes Sadek.
2: Ja, hier im arabischen Raum und vor allem in der Golfregion werden ja bald wieder um die 50 Grad Celsius erwartet und mehr. Also mit extremer Hitze kennen sich die Menschen hier wirklich aus. Und auch wenn ein großer Teil des Lebens sich in klimatisierten Räumen abspielt, viele Tipps gelten weiterhin. Und dazu zählt, dass man in den heißesten Stunden des Tages, also etwa zwischen 11 und 16 Uhr, natürlich gar nicht nach draußen geht. Und dass man lockere und luftdurchlässige Kleidung trägt, also zum Beispiel leichte Baumwolle oder Leinen. Und entgegen der Gewohnheit kann ein heißer Tee oder eine heiße Suppe dem Körper helfen, sich auf natürliche Weise abzukühlen, weil der Kühleffekt von eiskalten Getränken ist nur vorübergehend. Danach muss der Körper mehr Energie aufwenden, um die Kälte auszugleichen.
1: Auch in Südostasien weiß man, wie man einen kühlen Kopf bewahrt, wenn es draußen heiß ist. Thailand, meine Kollegin Carola.
3: Wer in Thailand vor die Tür geht, der hat fast immer einen Regenschirm dabei, der kurzerhand zum mobilen Schattenspender umfunktioniert wird. Gekühlt wird auch von innen, am besten mit der thailändischen Allzweckwaffe. Eiskaltem Kokoswasser aus der frischen Kokosnuss. Die Frucht ist ein perfekter Mineralstoffbooster bei starkem Schwitzen. Und viele greifen auch zum Thai-Eistee aus Schwarztee, Gewürzen und Kondensmilch. Und für den frischen Kick unterwegs hat sich ein neuer Trend durchgesetzt. Mini-Ventilatoren. Die passen in jede Handtasche und sind um Längen effektiver als ein klassischer Fächer.
1: Ein weiterer Tipp für die Hitze kommt von unserem Hörer Leon Schulte, der uns zusammen mit seinem Bürokollegen Uli zuhört. In der Firma gibt es aber auch Menschen, die nicht im Büro sitzen, sondern die auf den Baustellen am Ackern sind. Und genau diese Jungs auf den Baustellen möchte Leon zusammen mit Uli grüßen. Und hier kommt die Empfehlung gegen die Hitze. Trinkt bei dem Wetter auch mal ein Bierchen. In Klammern alkoholfrei. Augen zu und durch, sage ich dazu. Wolfgang Petri, guten Morgen.

Der romantische Traum davon, verliebt durch Paris zu schlendern. Maite Kelly hat es zu ihrem aktuellen Song gemacht. Ein Kuss in Paris. Und aus dem Kuss werden normalerweise dann auch mehrere. Ist ja zum Glück in Paris nicht verboten. 9.53 Uhr mittlerweile, 7 Minuten bis 10. Ich wünsche euch einen herrlichen Dienstag. Wenn ihr draußen sein müsst, wünsche ich euch ein schattiges Plätzchen. Nicht übertreiben, viel trinken. Ich gehe mit gutem Beispiel voran und werde mir jetzt gleich einen eiskalten Eiskaffee genehmigen. Euch jetzt viel Spaß mit Frank Neuenfels. Er macht weiter und bringt euch sicher durch den Dienstagvormittag. Ich bin Gary Sahner. Wenn ihr Lust habt, morgen früh ab 5 wieder hier bei Radio Schlagerparadies. Macht's gut!

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1: Schönen guten Morgen, es ist 10 Uhr.
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3: Ich bin Babette Büchner. Wie kann die Rente auch noch in den kommenden Jahrzehnten vernünftig finanziert werden? Nun liegen die Empfehlungen der Rentenkommission vor. Bundeskanzler Friedrich Merz sagte bei der Entgegennahme des Pakets:
4: Sie haben sich mit großem Sachverstand einem der vermutlich schwierigsten Reformprojekte unserer Zeit gewidmet. Ihre Empfehlungen sind von allergrößter Bedeutung für uns, für unseren Sozialstaat, für uns als Wirtschaftsstandort, aber vor allem für uns als Gesellschaft insgesamt.
3: Gegenwind kommt schon aus diversen Richtungen. Kritik kommt zum Beispiel von Gewerkschaften an der Idee, das Rentenalter in den nächsten Jahrzehnten schrittweise anzuheben. Kein Bock, Konzentrationsprobleme oder Aggressivität von Schülern machen Lehrkräften immer stärker zu schaffen. Das zeigt das deutsche Schulbarometer der Robert-Bosch-Stiftung. Fast die Hälfte der Befragten gab darin an, dass das Verhalten ihrer Schüler für sie die größte berufliche Belastung ist. Vor 2 Jahren hatte das nur gut jede dritte befragte Lehrkraft so empfunden. Das Bundesverfassungsgericht verhandelt heute über die Finanzierung des öffentlich-rechtlichen Rundfunks. ARD und ZDF hatten 2024 in Karlsruhe Verfassungsbeschwerden eingereicht.
5: Die Kommission zur Ermittlung des Finanzbedarfs der Rundfunkanstalten hatte vorgeschlagen, den Rundfunkbeitrag ab Januar 2025 um 58 Cent im Monat zu erhöhen. Die Länder folgten dieser Empfehlung aber nicht und beließen den Beitrag wie bisher bei 18,36 Euro. Die Sender sollten zunächst Reformen umsetzen und Einsparmöglichkeiten ausschöpfen, argumentierten mehrere Länder. ARD und ZDF sehen aber ihre im Grundgesetz verankerte Rundfunkfreiheit verletzt. In Karlsruhe wollen sie unter anderem klären lassen, wie eng die Länder an die Empfehlungen der Kommission gebunden sind. Aus Karlsruhe, Jacqueline Melcher.
3: Und zum Sport. Bei der Fußball-WM hat sich Frankreich mit 3:0 gegen den Irak durchgesetzt. Wegen eines Unwetters musste das Spiel dabei 2 Stunden lang unterbrochen werden. Außerdem spielte Argentinien 2:0 gegen Österreich. Beide Tore machte Messi, der damit insgesamt 18 WM-Tore geschossen hat. 2 mehr als der bisherige Rekordhalter Miroslav Klose. Norwegen schlug Senegal mit 3:2 und Algerien besiegte Jordanien 2:1.
2: Das Wetter für Deutschland.
3: Das Wetter, die aktuelle Vorhersage des deutschen Wetterdienstes. Im Süden und in der Mitte bleibt es heiß mit 31 bis 37 Grad heute wieder maximal. Im Norden und Osten werden dagegen nur 24 bis 30 Grad erwartet und an den Küsten bleibt es noch kühler. Dazu gibt es heute viel Sonne und nur lockere Wolkenfelder, bevor später im Süden einige Quellwolken aufziehen und es einzelne Gewitter geben kann.
1: So, der Eiskaffee steht bereit. Die Stimmung ist bei 100%. Es kann losgehen. Ich bin Frank Neuenfels. Guten Morgen.
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Radio Johnson, nie mehr ohne dich. Hier ist Radio Schlagerparadies. Schönen guten Morgen am Dienstag um 10.09 Uhr. Haben wir es gleich. Klasse, dass ihr dabei seid bei diesen Temperaturen. Und ich musste wirklich heute Morgen auch mal wieder eines feststellen. Wie jeden Dienstagmorgen stellst du, also ich zumindest, meine Mülltonne raus. Ne? Und da kamen auch schon die Kollegen von der Müllabfuhr. Und die haben schon um 8.30 Uhr, es war schon richtig heiß bei uns. Und die haben richtig geschwitzt. Und da muss ich wirklich sagen, Respekt an alle die, die draußen für uns auch tätig sind bei diesen Temperaturen, ob Regen, Schnee oder wie jetzt im Moment absolute Hitzewelle. Vielen, vielen Dank, dass ihr so toll euren Job macht. Das wollte ich persönlich mal loswerden. Denn ich habe auch Post bekommen aus Horgau in Bayern. Samuel Seibernd hat sich gemeldet und der hat mich genau auf diese Geschichte gebracht. Er schreibt nämlich über schlagerparadies.de: Ich grüße alle meine Kollegen und alle anderen Handwerker, die genauso wie mein Kollege und ich heute draußen am Arbeiten sind und mit der Hitze zu kämpfen haben. Vielen Dank, lieber Samuel, auch für deinen Wunsch, den wir jetzt hören. Hier ist Musik von Xanadu, Alle Macht den Träumen, nur bei Radio Schlagerparadies.

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0: die beste Musik bei Radio Schlagerparadies mit Howard Carpendale und Ruf mich an. Schön, dass ihr dabei seid, egal wo ihr uns zuhört, im Auto, im Büro, auf der Baustelle, zu Hause oder auch gerne mal im Garten. In einem großen Garten wäre schön, so 30 Quadratmeter groß. In der Stadt 30 Quadratmeter Garten wahrscheinlich eher schwierig. Bei vielen von uns ist ein Balkon das höchste der Gefühle, aber auch da lässt sich ein richtiges kleines Naschparadies erschaffen. Laut dem Gartenexperten Peter Rasch von Gardena ist das sogar einfacher, als viele von uns denken.
1: Ein Balkon ist ja eigentlich wie ein kleiner Garten, nur mit weniger Fläche. Viele Pflanzen kommen genau mit diesen Bedingungen echt klar. Tomaten, Erdbeeren, Kräuter, die brauchen nicht viel Platz. Sie brauchen nur eins, viel Licht und Wasser und natürlich ein bisschen Aufmerksamkeit. Und das Schönste ist, den Fortschritt, den können wir wirklich direkt sehen.
0: Das stimmt. Vor allem bei Pflanzen, die auch auf engem Raum schnell und gut gedeihen.
1: Besonders gut funktionieren natürlich kompakte oder hängende oder rankende Pflanzen. Die passen sich an den kleinen Flächen super an. Eine Buschtomate ist ein gutes Beispiel. Erdbeeren lassen sich im Kasten gut pflanzen. Kräuter sind natürlich Klassiker. Rosmarin und Thymian. Die brauchen wenig Platz und man kann echt viel ernten. Eine Duftgeranie hält dann noch die Mücken fern und so funktioniert ein Minigarten auf dem Balkon.
0: Klingt relativ einfach. Ein paar typische Fehler werden trotzdem gerne gemacht.
1: Ein klassischer Fehler ist natürlich, die Bedürfnisse der Pflanzen zu unterschätzen und natürlich der Platz für die Wurzeln wird meistens wirklich unterschätzt. Wenn der Topf zu klein ist, wachsen die Pflanzen nicht und bleiben quasi sogar richtig auf der Stelle stehen. Und viele starten mit viel zu vielen Pflanzen und das macht die ganze Sache relativ unübersichtlich.
0: Also lieber erstmal Schritt für Schritt rantasten und dann macht's auch mehr Spaß. Den Pflanzen geht's besser und trotzdem gibt's immer wieder was Leckeres und Günstiges zum Snacken. Guten Appetit wünsche ich. Jetzt mit der Musik von Iwan Shear, Xanadu. 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

Alexander Hofmann. Mein Sommer, hier ist Radio Schlagerparadies, ist auch unser Sommer sozusagen. Meine Güte, wenn ich aus dem Studiofenster schaue, es ist wirklich wolkenlos, zumindest hier wünsche ich euch auch strahlendes Wetter, wobei so alles so ab, für mich persönlich so 32, 33 Grad ist dann eher, oh, Jalousie runter und irgendwie warten, dass der Abend kommt. Aber wie auch immer, man kann es uns ja sowieso kaum recht machen. Ich hoffe aber, dass ich es Roland jetzt recht machen kann, denn der hat sich gemeldet über schlagerparadies.de und hat dort die Gruß- und Wunschbox für sich entdeckt und wünscht sich Musik von Nelly Sander. Und da sind wir wieder beim Thema Sommer. In dem Fall hängen wir noch Liebe hintendran. Ganz viel Spaß.

0: großartiger Song. 2018 war das Löwenherz. Jay Kahn, hier ist Radio Schlagerparadies. 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

Das mag ich so im deutschen Schlager. Das ist dann Musik von Gilbert, aktuelle Single, Alles bleibt anders und das ist okay. Und der deutsche Schlager besteht natürlich aber auch aus den Klassikern der 70er, 80er, 90er hier bei uns immer wieder im Programm zu finden. Oder aber auch, wie ich immer schön sage, die jungen Wilden, unter anderem Tim Peters ist so einer. Oder aber auch Ninette, großartige Künstlerin, hat jetzt eine aktuelle Single. Sie heißt Sophia Loren und das ist eben auch der neue deutsche moderne Schlager. Wünsche ich ganz viel Spaß, dann noch Fersengold, die Nachrichten, danach hören wir uns wieder. Und jetzt erstmal Ninette bei Radio Schlagerparadies.

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1: Ich bin Babit Büchner. Die Rentenkommission hat der Bundesregierung 33 Vorschläge für eine große Rentenreform übergeben. Bundeskanzler Friedrich Merz stellt sich zu 100% hinter die Empfehlungen und hat die vollständige Umsetzung angekündigt.
2: Deswegen brauchen wir einen langen Atem und zugleich die Unterstützung der ganzen Gesellschaft. Alle Elemente dieses Reformpakets müssen jetzt zügig umgesetzt werden. Wir können es uns nicht erlauben, einzelne Maßnahmen herauszunehmen oder abzulehnen.
1: Auch Bundesarbeitsministerin Bärbel Baas sagte mit Blick auf die Vorschläge, es gebe jetzt kein Rosinenpicken. In dem Paket greife alles ineinander, sodass man nicht das eine oder andere weglassen könne. Die Ukraine hat Medienberichten zufolge erneut russische Ölanlagen auf der von Moskau annektierten Halbinsel Krim und auf dem gegenüberliegenden Festland angegriffen. Offiziell gibt es bislang keine Bestätigung. Das russische Verteidigungsministerium meldete lediglich den Abschuss von insgesamt 143 ukrainischen Drohnen, ohne Angaben zu den Folgen zu machen. Die Schäden durch Diebstahl im deutschen Einzelhandel haben im vergangenen Jahr einen Höchststand erreicht. Einer Studie des Handelsforschungsinstituts EHI zufolge wurden Waren im Wert von mehr als 4,3 Milliarden Euro gestohlen. Ein Plus von gut 3% gegenüber 2024.
3: Nicht nur die Kunden greifen zu, auch Mitarbeiter und Lieferanten. Doch den weitaus größten Schaden verursacht der Diebstahl durch Kunden. Das Paar Socken mal eben in die Tasche fallen lassen, die Packung Käse unauffällig im Rucksack verschwinden lassen. Das an sich sind zwar kleine Fälle, doch sie summierten sich zusammen mit größeren Diebstählen im vergangenen Jahr auf einen Schaden von gut 3 Milliarden Euro. Die Diebstähle der Mitarbeiter belaufen sich auf 910 Millionen Euro. Lea Matschulat, Nachrichtenredaktion.
1: Eine Woche Strand oder Berge, für viele Menschen bleibt das unbezahlbar. Wie 2024 lebte auch 2025 gut jede fünfte Person hierzulande in einem Haushalt, der sich nach eigener Einschätzung keine einwöchige Urlaubsreise leisten konnte. Insgesamt waren das laut Statistischem Bundesamt 17,3 Millionen Menschen. Besonders häufig fehlt demnach Alleinerziehenden das Geld.
0: Das Wetter für Deutschland.
1: Das Wetter, die aktuelle Vorhersage des Deutschen Wetterdienstes. Im Süden und in der Mitte bleibt es heiß mit 31 bis 37 Grad heute wieder maximal. Im Norden und Osten werden dagegen nur 24 bis 30 Grad erwartet und an den Küsten bleibt es noch kühler. Dazu gibt es heute viel Sonne und nur lockere Wolkenfelder, bevor später im Süden einige Quellwolken aufziehen und es einzelne Gewitter geben kann.
4: Dann mal rein in diese Stunde mit einem richtig, richtig schönen Lied. Mag ich sehr. Passt auf, was jetzt kommt. Ich bin Frank Neuenfels. Wünsche euch einen klasse Dienstag.
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4: 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Und jetzt Tanzschuhe an.

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Laurent Signor, die mit dem Mutmacher-Song hier bei Radio Schlagerparadies. Ach Mensch, viel Mut braucht man gar nicht, um sich bei uns einen Titel zu wünschen und gleichzeitig einen Gruß mit über den Äther hauen zu wollen. Kein Problem, über schlagerparadies.de, da könnt ihr euch austoben beim Gruß- und Wunschformular. Ihr könnt mir auch eine WhatsApp-Sprachnachricht schicken an die 06805 699 110. Oder aber ihr macht es wie die ganz Eiligen, ihr holt euch kostenlos unsere wunderbare, bunte und sehr informative Radio Schlagerparadies-App kostenlos aus eurem Lieblingsstore. Hier ist Musik von Johnny Hamburg und jetzt Glückshormone an die Macht. Das ist immer gut.

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0: Radio Schlagerparadies. Die starken Freunde auf einmal Angst vorm Fliegen. Ja, ich gebe zu, es war wieder eine relativ kurze Nacht, weil ich als Fußball-Junkie natürlich versuche, jedes Spiel zu sehen. Irgendwie, okay, morgens um 2 wird die Luft dann doch ein bisschen dünn. Vor allen Dingen, wenn es dann Spiele sind, die nicht ganz so mit großartiger Beteiligung laufen. Aber gestern Abend Argentinien-Österreich, habe ich mich drauf gefreut. War auch richtig cool. Ja, bis dann wegen Regen, Unwetter, Gewitter das Spiel 2 Stunden unterbrochen wurde. Und da muss ich wirklich sagen, bin ich dann auch eingeschlafen. Schlafen, wie auch immer. Wir schauen drauf. Weltmeisterschaft.
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0: Die deutsche Nationalmannschaft hat bei der Fußball-Weltmeisterschaft einen freien Tag genutzt, um Zeit mit den Familien zu verbringen. Ab heute richtet sich der Fokus aber wieder voll auf das letzte Gruppenspiel gegen Ecuador. Sportlich ist Deutschland bereits weiter, trotzdem gibt es einige spannende Fragen. Mein Kollege Thomas Bremser ist im deutschen Hauptquartier in Winston-Salem. Thomas, wie wird denn der Bundestrainer das Spiel gegen Ecuador angehen? Will er den Ersatzspielern die Chance geben auf einen Einsatz oder hält er an seiner Startelf fest?
2: Ja, da gibt's ein Pro und Contra. Die einen sagen, er sollte auch mal Ersatzspieler spielen lassen, alleine um die Stimmung bei allen hochzuhalten und vielleicht auch mal was auszuprobieren, was dann in der K.O.-Runde noch wichtig werden könnte, wenn zum Beispiel jemand ausfällt. Andere sagen, das Team muss im Flow bleiben, er sollte genau so weiterspielen. Für Nadim Amiri ist klar, das Spiel ist alles andere als bedeutungslos.
3: Es werden wahrscheinlich wieder sehr viele Fans aus Deutschland auch da sein. Alle in Deutschland werden das Spiel schauen. Wir gehen das Spiel so an, als wäre es ein Finale.
2: Ich denke schon, dass Nagelsmann auf der einen oder anderen Position rotieren wird.
0: Neben der möglichen Rotation beschäftigt das deutsche Team auch der Ausfall eines wichtigen Abwehrspielers. Im Spiel gegen die Elfenbeinküste hat sich Nico Schlotterbeck vom BVB verletzt. Wie schwer hat das die Mannschaft denn getroffen?
2: Ja, das war schon eine emotionale Nummer. Schlotterbeck selbst schreibt bei Instagram, er müsse das Ganze erstmal für sich verarbeiten. Er will aber beim Team hier bleiben in Winston-Salem. Nadim Amiri findet es auch als Mitspieler schwer, mit dieser Verletzung umzugehen.
3: Du weißt eigentlich nicht, was du jetzt ihm sagen sollst, weil du siehst, der ist einfach leer. Wir müssen einfach für ihn da sein. Ich glaube, Ruhe tut ihm aber auch gut.
2: Für Schlotterbeck dürfte Antonio Rüdiger die erste Wahl sein, der Mann von Real Madrid. Auch Waldemar Anton wäre eine Option in der Abwehr.
0: Deutschland kann also ohne Druck ins letzte Gruppenspiel gehen. Dennoch will die Mannschaft den Schwung der bisherigen WM mitnehmen und sich mit einem weiteren Erfolg Selbstvertrauen für die K.O.-Phase holen. Anpfiff gegen Ecuador ist am Donnerstagabend um 22 Uhr deutscher Zeit. Dankeschön an meinen Kollegen Thomas Bremser im deutschen WM-Hauptquartier in Winston-Salem.
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Millie, hör nicht auf zu tanzen. Machen wir doch nicht hier bei Radio Schlagerparadies. Tanzen ist doch großartig, ne? Kann man schön, wenn die Hausarbeit gerade zu, kann man wunderbar tanzen auf der Baustelle. Hey, warum denn nicht? Ist doch wunderbar. Im Büro vielleicht nicht auf den Schreibtisch sich stellen und tanzen. Ansonsten ist Tanzen doch eine wunderbare Leidenschaft. Können wir jetzt auch zur Musik der Rodensteiner mit Ciao Ciao Amore. Die haben ja mit Wind im Haar Bella Italia im vergangenen Sommer alles auf links gedreht, wie man so schön sagen. Und Gilbert Rohr aus Brenzbach in Hessen wünscht sich eben die Musik der Rodensteiner, die aktuelle Single, und schreibt über schlagerparadies.de. Servus, ich grüße alle Fans von den Rodensteinern. Na, die Grüße sind angekommen und bitteschön, hier ist die aktuelle Single bei Radio Schlagerparadies.

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1: Pedro Basile, Amore Mio. Müsst ihr mal schauen, bei den Social-Media-Kanälen, da hat eine ziemlich coole Version gemacht für unsere deutsche Fußballnationalmannschaft zur WM. Sehr, sehr, sehr, sehr witzig.
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3: Viele denken immer, Texas ist so der Place to be, wenn es um Barbecue geht. Aber ich würde sagen, es ist North Carolina. Es hat einen ganz langen historischen Background und der Bundesstaat ist auch sehr stolz auf sein kulinarisches Erbe. Und besonders ist auch, dass es in North Carolina eben zwei verschiedene Arten gibt, Barbecue zu machen. Es gibt einmal die Lexington-Art, das ist dann eben nur die Schulter und das ist eher so eine Soße, die so ein bisschen dicker ist. Und dann gibt es eben noch den Eastern-Style. Das ist eher so eine dünnere, würzigere Essigsoße und da wird eben das ganze Schwein verarbeitet. Ich würde empfehlen, beides mal zu versuchen und zu gucken, was einem eben mehr schmeckt.
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2: Ich bin Babette Büchner. Die Rentenkommission hat der Bundesregierung ihre Vorschläge für eine große Rentenreform übergeben. Bundeskanzler Friedrich Merz will nun alle Elemente zügig umsetzen.
3: Die 33 Maßnahmen greifen ineinander und balancieren sich aus, betonte Merz bei der Pressekonferenz in Berlin. Wichtigste Säule bleibt demnach die gesetzliche Rente, die auch nicht gekürzt werde, versprach der Kanzler. Hinzu kommen soll eine Kapitalrente, die von Arbeitnehmern und Arbeitgebern je zur Hälfte getragen wird. Die Renten sollen schwächer steigen als das Lohnniveau und das Renteneintrittsalter angehoben und an die Lebenserwartung gekoppelt werden. Außerdem sollen künftig auch Selbstständige und Politiker einzahlen, nicht aber Beamte. Tanja Wagner, Nachrichtenredaktion.
2: Die Bundesanwaltschaft ermittelt gegen mutmaßliche Mitglieder der Terrororganisation Islamischer Staat. In Baden-Württemberg, Brandenburg und Hessen haben Beamte die Wohnungen von 5 Beschuldigten durchsucht. Gegen sie wird wegen Mitgliedschaft in einer ausländischen terroristischen Vereinigung ermittelt. Sie sollen demnach zur Vernetzung und Geldbeschaffung für den IS nach Deutschland gekommen sein. Nirgendwo in Deutschland wird so viel Geld mit E-Bikes gemacht wie in Deutschland. Doch nach Jahren des Booms ist der Markt allmählich gesättigt, zeigt eine Studie der Beratungsgesellschaft EY Parthenon. Kunden profitieren in Form sinkender Preise. E-Bikes kosteten demnach im vergangenen Jahr 4% weniger als im Jahr zuvor. Die Preise herkömmlicher Fahrräder blieben dagegen stabil. Und zum Fußball. Bundestrainer Julian Nagelsmann muss vor dem nächsten WM-Spiel am Donnerstag entscheiden, wie er den Ausfall von Nico Schlotterbeck ausgleicht. Nach dem freien Tag gestern startet das DFB-Team heute mit der Vorbereitung auf das Duell mit Ecuador.
4: Den ganz großen Druck hat die deutsche Mannschaft ja nicht mehr gegen Ecuador, denn der Gruppensieg ist ja schon perfekt. Aber ein Spannungsabfall soll natürlich unbedingt verhindert werden, damit die Mannschaft im Flow bleibt für das erste K.O.-Spiel am Montag kommender Woche. Während der Einsatz von Antonio Rüdiger in der Verteidigung relativ klar scheint, bleibt die Frage, wie viel der Bundestrainer im sportlich bedeutungslosen dritten Gruppenspiel noch wechselt. Zum Beispiel, ob Superjoker Dennis Undav mal von Beginn an ran darf. Thomas Thonfeld, Nachrichtenredaktion.
2: Anpfiff ist am Donnerstag wieder um 22 Uhr unserer Zeit.
1: Das Wetter für Deutschland.
2: Das Wetter, die aktuelle Vorhersage des Deutschen Wetterdienstes. Im Süden ziehen einige Quellwolken auf und es kann später einige Schauer und Gewitter geben. Ansonsten bleibt es auch heute Nachmittag meist sonnig oder nur locker bewölkt bei 24 bis 30 Grad im Norden und Osten und bis zu 37 Grad im Südwesten. Morgen werden dann 27 bis 34 Grad im Norden und 32 bis 39 Grad im Rest des Landes erwartet. Dazu gibt es wieder viel Sonne und über dem südlichen Bergland einzelne Gewitter.
5: Schlagerparadies. Anni Perker nimmt uns jetzt mit zu ihrer Fiesta del Sol. Na dann mal viel Spaß. Ich bin Frank Neuenfels.
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5: 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Ich wünsche euch einen klasse Mittag.

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1: Schöner Titel von Maximilian Ahlan. Wahnsinn. Hier ist Radio Schlagerparadies und jetzt grüßt Thüringen in Form von Dominik Riesner aus Sömmerda, denn der Dominik hat sich gemeldet über schlagerparadies.de mit einem Musikwunsch und dieser Titel, den ihr gerne hören möchtet und ich bin sehr sicher, viele von euch da draußen auch gerne mal wieder, kommt von Santiano. Sie grüßen aus dem hohen Norden und singen jetzt zu alt, um jung zu sterben. Habt auch ihr einen Wunsch? Her damit über die App oder schlagerparadies.de. Freue mich auf eure Grüße und Wünsche.

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0: Ihr hört Radio Schlagerparadies am 23. Juni und damit sind wir wieder eine Woche näher dran an einem der Schlager-Events des Jahres. Das Andrea Berg Heimspiel in Asbach ist ein Mega-Highlight für alle Schlagerfans aus ganz Europa und worauf die sich in diesem Jahr freuen dürfen, das erzählt euch Andrea Berg jetzt mal schnell persönlich.
1: Beim Heimspiel dürfen sich alle freuen auf ganz, ganz viele nette Menschen, auf tolle Begegnungen, auf super Musik, auf alle meine Hits, neue Songs und vor allen Dingen auch, und das ist jetzt eine Überraschung, 2 Special Guests. Einer am Freitag und einer am Samstag. Und wer das ist, wird erstmal nicht verraten.
0: Macht sie es aber spannend, die liebe Andrea. Aber wer sie kennt, weiß natürlich, es wird sich um 2 absolute Top-Künstler handeln. Deshalb schnappt euch am besten gleich eure Tickets und lasst euch vor Ort überraschen am 17. und 18. Juli in Asbach beim Andrea Berg Heimspiel. Wir von Radio Schlagerparadies sind auf jeden Fall am Start und viele von euch hoffentlich auch. Hier ist Andrea Berg. Passend zur Fußball-Weltmeisterschaft. Hallo Houston.
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Schöne Musik von Gina Brese, nochmal nie mehr. Hier ist Radio Schlager Paradies und einen weiteren schönen Titel, den haben wir jetzt für euch. Den hat sich gewünscht Volker Nierhaus aus Mülheim an der Ruhr im wunderschönen Ruhrgebiet in Nordrhein-Westfalen. Es gibt Musik von Kerstin Ott mit dem Song Herzbewohner und der Volker hat sich gemeldet über schlagerparadies.de und schreibt, meine Frau Elke und meine Wenigkeit steuern auf unseren 40. Hochzeitstag zu. Elke, egal wie stürmisch es manchmal auch war, du hast uns immer auf Kurs gebracht. Danke dir dafür, dein Junge. Finde ich sehr schön. Vielen Dank, lieber Volker. Ich hoffe, Elke, diese Worte hast du gehört und dich berührt. Und eine schöne Musik, den hat, schönen Titel hat sich Volker auch für dich ausgesucht. Und Radio Schlager Paradies gratuliert euch beiden schon mal ganz herzlich zum 40. Hochzeitstag. Kerstin Ott, Herzbewohner. Jetzt für euch und alle anderen auch.

Tolles Duett, Vincent Groß, Estudio Brothers, Amore mit Mio. Hier ist Radio Schlagerparadies und diese Diskussion, die kennen auch echt viele von uns, oder? Also wann bekommt das Kind endlich ein Handy? Diese Frage stellen sich aber nicht nur wir Gutbürgerlichen, sondern auch die Royals im englischen Königshaus. Prinz William und Prinzessin Kate bleiben bei ihren Kindern bislang relativ konsequent. Der royale Nachwuchs besitzt jeweils kein eigenes Smartphone. Wenn aber der 12-jährige Prinz George bald aufs College wechselt, dann soll er laut Prinz William, Achtung, ein altmodisches Club-Handy mit SMS-Funktion bekommen, aber kein Smartphone. Na, das wird dem kleinen Prinzen aber sehr freuen. Ein Smartphone soll er weiterhin nicht bekommen, weil er damit zu viele verstörende Dinge sehen und lesen könnte. Also hauptsächlich Geschichten über die eigene Familie.

Und für dieses gute Gefühl sind wir hoffentlich auch in der kommenden Stunde hier bei Radio Schlagerparadies verantwortlich mit richtig, richtig guter Musik. Ich spoiler mal ein bisschen rein. Tanja Lasch ist hier für euch am Start, genauso aber wie Michelle. Gigi Anderson kommt um die Ecke mit einem richtig schönen Klassiker. Wir haben die aktuelle Single von Julian Reim am Start, genauso aber auch wie den Kaiser des deutschen Schlagers, Roland Kaiser, und viele, viele Songs mehr. Dazu natürlich eure Musikwünsche und Grüße. Könnt ihr jetzt schon mal loswerden über schlagerparadies.de, über die App oder per WhatsApp-Sprachnachricht an die 06805 699 110. Gabi Baginski gibt jetzt noch einen Rum von Barbados aus. Guten Durst, bis gleich.

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1: Ich bin Babette Büchner. Die Empfehlungen der Rentenkommission sollen zügig 1:1 umgesetzt werden. Das haben Bundeskanzler Friedrich Merz und Arbeitsministerin Bärbel Baas nach der Übergabe angekündigt. Merz betonte jedoch:
2: Es muss sich keine Bürgerin, kein Bürger Sorgen machen. Der soziale Ausgleich bleibt bestehen, das aktuelle Rentenniveau bleibt erhalten. Einen fundamentalen Systembruch wird es nicht geben.
1: Kern ist eine neue Kapitalrente, für die die Rentenbeiträge steigen würden. Am Ende verspricht das Konzept für junge Leute höhere Altersbezüge als das, was Rentner heute haben. Die Bundesanwaltschaft ermittelt gegen mutmaßliche Mitglieder der Terrororganisation Islamischer Staat und durchsucht seit dem Morgen deshalb Wohnungen in Baden-Württemberg, Brandenburg und Hessen. Ermittelt wird gegen 5 Verdächtige.
3: Konkret geht es um den Vorwurf Mitgliedschaft in einer ausländischen Terrorvereinigung. Und nicht nur das. Die Ermittler vermuten, dass die 5 hier nach Deutschland eingereist sind, um andere IS-Anhänger zu kontaktieren, um Netzwerke aufzubauen und um Geld zu beschaffen. Durchsuchungen gab es etwa auch bei rund 1 Dutzend Personen, die im Moment aber noch nicht verdächtig sind. Und Stand jetzt wurde auch noch niemand festgenommen. Doch die Ermittlungen laufen. Claudia Wächter, Nachrichtenredaktion.
1: Der iranische Botschafter bei den Vereinten Nationen hat US-Vizepräsident J.D. Vance widersprochen. Es gibt noch kein grünes Licht für die Inspektoren der Internationalen Atomenergiebehörde. Vance hatte gesagt, der Iran werde sie ins Land lassen, einen Zeitplan gebe es jedoch bisher nicht. Das sei aber Gegenstand der Gespräche einer Arbeitsgruppe, die erst noch zusammentreten müsse, sagte nun der Botschafter. Eine Woche Strand oder Berge, für viele Menschen bleibt das unbezahlbar. Wie 2024 lebte auch 2025 gut jede 5. Person hierzulande in einem Haushalt, der sich nach eigener Einschätzung keine einwöchige Urlaubsreise leisten konnte. Insgesamt waren das laut Statistischem Bundesamt 17,3 Millionen Menschen. Besonders häufig fehlt demnach Alleinerziehenden das Geld.
0: Das Wetter für Deutschland.
1: Das Wetter. Die aktuelle Vorhersage des Deutschen Wetterdienstes. Im Süden ziehen einige Quellwolken auf und es kann später einige Schauer und Gewitter geben. Ansonsten bleibt es auch heute Nachmittag meist sonnig oder nur locker bewölkt. Bei 24 bis 30 Grad im Norden und Osten und bis zu 37 Grad im Südwesten. Morgen werden dann 27 bis 34 Grad im Norden und 32 bis 39 Grad im Rest des Landes erwartet. Dazu gibt es wieder viel Sonne und über dem südlichen Bergland einzelne Gewitter.
4: 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Mit Patrick Lindner feiern wir jetzt mal so richtig die Zeit hier. Ich bin Frank Neuenfels, ich feiere mit, ihr hoffentlich auch, hallo.
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Wind waren das hier bei Radio Schlagerparadies. Wind tut ja immer gut, ne? Musikalisch sowieso, aber auch draußen wäre nicht schlecht. Es geht aktuell kein Lüftchen, diese Hitzeglocke. Unfassbar. Aber was soll ich euch sagen, Freunde? Ich will mich nicht beklagen. Es geht ja vielen von euch da draußen so. Schön, dass ihr mit dabei seid und dass ihr euch auch weiterhin so aktiv beteiligt an unserer Sendung. Mit den Grüßen und Wünschen. Ich habe aus Bayern Post bekommen, aus Memmingen von Markus Frommel. Der hat sich gemeldet über unsere Homepage schlagerparadies.de und er schreibt: Ich möchte meine Traumfrau Erna grüßen. Du bist meine große Liebe, dein Ehemann Markus. Ich liebe dich über alles. Liebe Grüße aus dem Allgäu. Dankeschön, lieber Markus, für Gruß und Wunsch und vor allen Dingen für diese emotionale Nachricht an deine Frau Erna. Ich hoffe, sie hat's gehört und genießt jetzt mit uns zusammen deinen Wunsch mit der Musik von Perlentaucher und Heimlich.

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0: Klasse Duett und völlig unfallfrei hier bei Radio Schlagerparadies. Nino De Angel und Marina Marx, Bella Italia, Amore. Ja, heute Abend könnte man mal wieder so ein leckeres Würstchen oder was auch immer auf den Grill werfen, denn Sommerzeit ist Grillzeit. Allerdings merken viele beim Einkauf, dass der gemütliche Grillabend inzwischen deutlich teurer geworden ist. Fleisch, Gemüse, Getränke oder Snacks. Viele kostet, also wirklich, das ist alles irgendwie teurer geworden und viel teurer als noch vor einigen Jahren. Trotzdem muss niemand auf den Grillspaß verzichten. Katharina Hauke von Too Good To Go hat ein paar Tipps, wie man beim Grillen Geld sparen und gleichzeitig Lebensmittelverschwendung vermeiden kann.
1: Schon kleine Dinge helfen da enorm. Beim Einkaufen konkret planen, Fleisch und andere empfindliche Produkte immer gut gekühlt transportieren, zum Beispiel mit Kühltasche oder Kühlakku, und Reste direkt nach dem Grillen sauber verpacken. Viele Lebensmittel lassen sich am nächsten Tag noch super weiterverwenden, etwa für Salate, Wraps oder Sandwiches.
0: Das wäre schon mal ein erster Schritt, um die Lebensmittel nicht zu verschwenden. Noch mehr Sparpotenzial steckt allerdings bei den Beilagen und Snacks.
1: Gerade bei Beilagen, Soßen, Dips und Co. lässt sich wirklich super Geld sparen. Und zwar, indem man mit uns ganz einfach Lebensmittel rettet. Zum Beispiel mit unseren bekannten Überraschungstüten oder mit der Lieferoption. Die gibt's mittlerweile seit fast 2 Jahren und dabei werden Lebensmittel gerettet, die etwa wegen Saisonwechseln, Verpackungsanpassungen oder eines nahenden Mindesthaltbarkeitsdatums nicht mehr regulär verkauft werden. Diese Produkte bieten wir dann stark reduziert online an und sie werden direkt nach Hause geliefert.
0: Ein gelungener Grillabend muss also nicht teuer sein. Mit etwas Planung, einem bewussten Einkauf und der Nutzung von überschüssigen Lebensmitteln lässt sich nicht nur Geld sparen, sondern auch Lebensmittelverschwendung reduzieren. So schmeckt die Grillparty gleich doppelt gut. Das waren Tipps gegen Lebensmittelverschwendung. Die kamen von Katharina Hauke von Too Good To Go hier bei Radio Schlagerparadies. Vielen Dank dafür. Jetzt die Musik von Michelle und Herzstill.

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Mike Leon Grosch, tolle Stimme, dein Leben. Hier ist Radio Schlagerparadies mit einem Gruß, der mich erreicht hat über schlagerparadies.de, unsere Homepage aus dem Herzen des Ruhrgebiets, aus Duisburg von Nicole Fenger. Die Nicole hat Hallo gesagt über die Homepage und hat folgende Nachricht hinterlassen. Ich mag folgendes Lied einfach sehr, weil es widerspiegelt, dass kein Mensch im Leben perfekt ist. Liebe Grüße, die Nicole. Hat sie völlig recht. Deshalb gibt es jetzt für Nicole aus Duisburg und für alle anderen auch Jörg Bausch mit Schleier und Zylinder.

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können wir direkt alle mitsingen. Madeleine Rau, schöner fremder Mann, Radio Schlagerparadies. Ich habe keine gute Nachricht für viele Bahnreisende. Okay, diesen Satz kennen wir. Das hat aber bei dieser Meldung mal nichts mit Verspätung zu tun. Freunde, die Pommes sind raus bei der Bahn. Currywurst mit Pommes, einer der Klassiker im Bordbistro. Rund 600.000 Portionen wurden davon jedes Jahr verkauft. Seit Juni sind die Fritten Geschichte. Der Grund: Die Bahn verzichtet künftig auf Tiefkühlprodukte, um die Abläufe in den Bordrestaurants einfacher zu machen. So heißt es. Kommt aber noch schlimmer: Nach den Pommes soll bald sogar das Speiseeis von der Karte verschwinden. Als Frittenersatz gibt's jetzt Kartoffelecken, sogenannte Wedges. Die neue Beilage soll die Reisenden über den Pommesabschied so ein bisschen hinwegtrösten. Na toll. Das bedeutet dann noch ein paar Reisende mehr, die in meinem Abteil ihre selbstgebrachten stinkenden Frikadellen verzehren.

Grillfleisch, ein kühles Radler, danach eine Eiscreme. Ich wollte euch mal so meinen Vorabend heute präsentieren. Bis dahin haben wir noch ein bisschen Zeit. Die werdet ihr bitteschön verbringen mit meinem wunderbaren Kollegen Jonas Gehm und Stressfrei. Der übernimmt hier nach 14 Uhr und bringt euch gepflegt durch diesen heißen Dienstagnachmittag. Ich bin Frank Neuenfels und ihr wisst ja, egal wo ihr seid und was ihr tut, bleibt Schlager. Tschüss zusammen und bis morgen früh um 10 Uhr.

0: Es ist 14 Uhr.
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2: Ich bin Jan-Henna Reitze. Die Rentenkommission hat ihre Reformvorschläge an die Bundesregierung übergeben und Bundeskanzler Friedrich Merz hat gleich bei der Übergabe erklärt, alle Empfehlungen komplett umsetzen zu wollen.
3: Die 33 Maßnahmen greifen ineinander und balancieren sich aus, betonte Merz bei der Pressekonferenz in Berlin. Auch Arbeitsministerin Baas sagte, dass es keine Rosinenpickerei geben dürfe. Einzelne Maßnahmen herauszunehmen, könne man sich nicht erlauben. Wichtigste Säule bleibt demnach die gesetzliche Rente, die auch nicht gekürzt werde, versprach der Kanzler. Hinzu kommen soll eine Kapitalrente, die von Arbeitnehmern und Arbeitgebern je zur Hälfte getragen wird. Die Renten sollen schwächer steigen als das Lohnniveau und das Renteneintrittsalter angehoben und an die Lebenserwartung gekoppelt werden. Tanja Wagner, Nachrichtenredaktion.
2: Wegen Terrorverdacht sind heute in Baden-Württemberg, Brandenburg und Hessen die Wohnungen von 5 Verdächtigen durchsucht worden. Vorgeworfen wird ihnen Mitgliedschaft in der Terrororganisation Islamischer Staat. Sie sollen Geld beschafft haben, für den IS nach Deutschland gekommen sein und die Vernetzung der Organisation vorangetrieben haben. Im ersten Halbjahr des Jahres werden in Deutschland voraussichtlich 12.900 Unternehmen Insolvenz anmelden. Das geht aus einer Prognose von Kreditreform hervor. Das wäre ein Anstieg von knapp 8% im Vergleich zum Vorjahr und der höchste Stand seit 2013. Und zum Fußball-Bundestrainer Julian Nagelsmann muss vor dem abschließenden WM-Gruppenspiel übermorgen von Deutschland gegen Ecuador entscheiden, wer den Ausfall von Nico Schlotterbeck ausgleicht. Alles deutet darauf hin, dass Antonio Rüdiger den Platz in der Innenverteidigung übernimmt.
4: Den ganz großen Druck hat die deutsche Mannschaft ja nicht mehr gegen Ecuador, denn der Gruppensieg ist ja schon perfekt. Aber ein Spannungsabfall soll natürlich unbedingt verhindert werden, damit die Mannschaft im Flow bleibt für das erste K.O.-Spiel am Montag kommender Woche. Während der Einsatz von Antonio Rüdiger in der Innenverteidigung relativ klar scheint, bleibt die Frage, wie viel der Bundestrainer im sportlich bedeutungslosen dritten Gruppenspiel noch wechselt. Zum Beispiel, ob Superjoker Dennis Undaff mal von Beginn an ran darf. Thomas Thonfeld, Sportredaktion.
2: Der WM-Spieltag heute Abend beginnt um 19 Uhr mit der Begegnung Portugal gegen Usbekistan.
1: Das Wetter für Deutschland.
2: Die Vorhersage des Deutschen Wetterdienstes. Es ist verbreitet sonnig oder es ziehen ein paar Wolken durch. Im Süden bilden sich am ersten Quellwolken und es kann Schauer und Gewitter geben, örtlich mit Unwetterpotenzial. Die Temperaturen dazu 24 bis 30 Grad im Osten und bis zu 37 Grad im Südwesten. Morgen werden dann 27 bis 34 Grad im Norden und 32 bis 39 Grad im Rest des Landes erwartet. Dazu gibt es wieder viel Sonne und im Süden sind wieder Gewitter möglich.
5: Wir starten in Richtung Feierabend und verbringen die nächsten 4 Stunden zusammen, wenn ihr möchtet. Ich freue mich drauf. Mein Name ist Jonas Gehm. Ich wünsche euch einen schönen Dienstag. Hallo.
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Gilbert. Hier bei Radio Schlagerparadies am Dienstagnachmittag. Wir starten mit bester Laune in Richtung Feierabend und natürlich wieder ganz, ganz vielen tollen Themen. Unter anderem in dieser Stunde schauen wir erstmal in die Welt des Sports. Ich habe auch wieder ganz, ganz viel tolle musikalische Unterstützung mit dabei. Zum Beispiel noch in dieser Stunde Charlene, Brunner und Brunner, Jürgen Drews und Micky Krause, Pia Marlow und ganz, ganz viele mehr. Und auch ihr könnt wieder heute mit ein Teil unserer Musik sein, beziehungsweise mit euren Lieblingsschlagern. Die könnt ihr mir jederzeit gerne zuschicken, zum Beispiel per WhatsApp-Sprachnachricht 06805 699 110, oder ihr ladet euch noch schnell unsere kostenlose Radioschlagerparadies-App runter. Damit habt ihr uns immer in der Hosentasche und auch noch die Gruß- und Wunschbox. Dort dürft ihr euch gerne eintragen. Ich freue mich drauf, von euch zu hören. Und jetzt habe ich die aktuelle Nummer von Jay Kahn hier bei Radioschlagerparadies für euch. Boomerang.

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2: Die deutsche Mannschaft wird die Gruppe E bei der Fußball-WM auf Platz 1 beenden. Selbst eine Niederlage im letzten Spiel der Vorrunde gegen Ecuador würde daran nichts mehr ändern. Wer am 29. Juni in Foxborough im US-Bundesstaat Massachusetts der Gegner sein wird, auf diese Information müssen Bundestrainer Julian Nagelsmann und seine Mannschaft bis zum Abschluss des dritten Spieltags warten. Sicher ist nur, dass es einer der drittplatzierten Teams sein wird. Mein Kollege Thomas Bremser ist in Winston-Salem vor Ort im deutschen Hauptquartier. Die Mannschaft wartet immer noch auf den Gegner im 16. Finale. Der neue Modus macht das zu einer echt schweren Rechenaufgabe. Wie sieht die Mannschaft denn das Ganze?
3: Ja, Nadim Amiri hat sich ja am freien Tag als einziger blicken lassen hier und er hält nichts von diesen ganzen Gedankenspielen.
4: Weil man sieht bei der WM, jede Nation ist gut. Es gibt viele kleine Nationen, die sehr, sehr gutes Turnier spielen und man darf niemand unterschätzen.
3: Deutschland trifft ja auf einen Gruppendritten. Es gibt 12 Gruppen, die besten 8 der Gruppendritten kommen weiter. Dafür wird eine eigene Tabelle erstellt. Es zählt, wer am meisten Punkte hat, dann die bessere Tordifferenz und so weiter. Alles sehr kompliziert. Der wahrscheinlichste Gegner ist aktuell Schottland.
2: Ja, das wäre dann natürlich eine große Party im 16. Finale. Apropos Party, welche Stimmung erwartest du denn am Donnerstag gegen Ecuador?
3: Ja, die deutschen Fans haben ja schon in Toronto mächtig Lärm gemacht und viele sind weitergezogen direkt nach New York. Es gibt ja die Videos von norwegischen Fans, die zu Tausenden am Times Square ihre Ruder-Choreo zeigen. Vielleicht sehen wir da die deutschen Fans bald auch. Humba Tetere singen, wer weiß. Oder sie singen Der Zug hat keine Bremse, der sowas wie der inoffizielle WM-Song des deutschen Teams ist, sagt Nadim Amiri.
4: Oh, der ist top, ich finde den super. Der Song passt ganz gut zu uns. Ja, ich hoffe, dass die Überschrift immer noch bleibt.
3: Der Ballermann-Song wird ja nach den deutschen Spielen im Stadion gespielt.
2: Ohne Bremse ins WM-Finale, das wär's. Aber erstmal wartet Ecuador. Am Donnerstag um 22 Uhr geht's los.
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Saskia Lippin. 100-mal verliebt hier bei Radio Schlager Paradies, Dienstagnachmittag. Wer heute noch nicht draußen war, den kann ich's ja jetzt auch mal schnell sagen. Ja, es ist heiß und die Hitze, die bleibt uns weiterhin treu, ob wir wollen oder nicht. In vielen Regionen in Deutschland läuft die Hitzewarnung inzwischen schon seit mehreren Tagen, besonders im Südwesten und in Teilen von Nordrhein-Westfalen. Da wird's richtig belastend werden. Dort können die Temperaturen örtlich bis auf 37 Grad steigen und gerade in Städten kühlt es nachts kaum noch ab. Das finde ich überhaupt nicht toll. Also mein Tipp, viel trinken, Schatten suchen und lieber ein bisschen langsamer alles angehen lassen. Dazu kommt ja auch noch, die Hitze bringt auch Gewitter mit sich. Vor allem in den süddeutschen Mittelgebirgen und am Alpenrand, da kann es kräftig krachen mit Starkregen, Hagel und auch stürmischen Böen. Und wer auf Abkühlung hofft bei diesem Wetter, die lässt wohl noch auf sich warten, diese Abkühlung. In der zweiten Wochenhälfte könnte es sogar noch heißer werden, also ab morgen. Wir von Radio Schlagerparadies unterstützen euch trotzdem mit ganz cooler Musik von den Schlagerpiloten. Wenn's heute Nacht passiert, dann könnte ich vielleicht mal durchschlafen. Also wenn's heute Nacht ein bisschen kühler wird. Wäre nicht schlecht.

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10 vor 3. Am Dienstagnachmittag, das war Christina Bach. Es kribbelt und es prickelt hier bei Radio Schlagerparadies. Dienstagnachmittag, ich freue mich, dass ihr mit dabei seid und mir so fleißig eure Lieblingsschlager zuschickt. Das funktioniert ja allerbestens, zum Beispiel per WhatsApp-Sprachnachricht 06805 699 110, oder ihr macht das über unsere kostenlose Radio Schlagerparadies-App. Da gibt's nämlich das Gruß- und Wunschformular. Jens aus Hamburg hat's gefunden, der grüßt seinen Bruder, den Jan. Der kommt nämlich morgen wieder zu ihm zur Arbeit zurück, und zur Vorfreude hat Jens sich das Lieblingslied von Jan gewünscht. Wir sind die Amigos.

0: Es ist 15 Uhr.
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2: Ich bin Jan-Henner Reitze. Bundeskanzler Friedrich Merz will alle Vorschläge der Rentenkommission für eine Reform umsetzen. Es sind insgesamt 33 und teilweise sind sie umstritten. Die Vorschläge sind heute in Berlin übergeben worden und Merz erklärte, keine der Empfehlungen ändern zu wollen.
3: Ohne Reformen würden unweigerlich das Rentenniveau sinken und die Beiträge steigen. Mit dieser Reform können wir das umkehren.
2: Zum Beispiel soll das Rentenalter in kleinen Schritten über 67 steigen. Außerdem soll eine Kapitalrente eingeführt werden. Das heißt, Arbeitgeber und Arbeitnehmer zahlen Teile vom Einkommen in einen Aktienfonds, um Kapital fürs Alter anzusparen. Altersteilzeit soll erst mit 58 Jahren beginnen können und nicht mehr mit 55. Der Anteil von Studiengängen mit Zugangsbeschränkungen in Deutschland geht weiter zurück. Wer sich zum kommenden Wintersemester an einer Universität einschreiben möchte, muss nur noch bei rund einem Drittel der Angebote einen bestimmten Abischnitt erfüllen oder einen Eignungstest machen, heißt es vom Zentrum für Hochschulentwicklung.
4: Nächtelanges Büffeln für einen Top-Abi-Durchschnitt ist nicht mehr unbedingt nötig. Die allermeisten Studierenden, die können nämlich nun das Fach und auch die Hochschule wählen, sagen die Forschenden. Und selbst in NC-Studienfächern wie Medizin oder Pharmazie, da ist die Chance nun größer, einen Platz zu ergattern, weil das Angebot zunimmt. Aber es gibt regionale Unterschiede. In Berlin zum Beispiel gibt es häufiger Zugangsbeschränkungen als in Rheinland-Pfalz. Claudia Wächter, Nachrichtenredaktion.
2: Die Ukraine und Russland setzen ihre gegenseitigen Angriffe fort. Die Ukraine soll wieder ein Ölterminal auf der von Russland annektierten Insel Krim getroffen haben. Bei russischen Raketenangriffen auf die Ukraine kamen im Südosten des Landes mindestens 3 Menschen ums Leben. Die aktuelle Hitzewelle hat zu einem Temperaturrekord in Frankreich geführt. Mit 21,6 Grad wurde die höchste Durchschnittstemperatur einer Nacht seit Beginn der Aufzeichnungen im Jahr 1947 gemessen. Tagsüber sind in Frankreich schon 43 Grad erreicht worden. In diese Richtung geht es auch noch in Deutschland. Es werden auch noch 40 Grad und mehr erwartet.
1: Das Wetter für Deutschland.
2: Die Vorhersage des Deutschen Wetterdienstes. Es ist verbreitet sonnig oder es ziehen ein paar Wolken durch. Im Süden bilden sich am ersten Quellwolken und es kann Schauer und Gewitter geben, örtlich mit Unwetterpotenzial. Die Temperaturen dazu 24 bis 30 Grad im Osten und bis zu 37 Grad im Südwesten. Morgen werden dann 27 bis 34 Grad im Norden und 32 bis 39 Grad im Rest des Landes erwartet. Dazu gibt es wieder viel Sonne und im Süden sind wieder Gewitter möglich.
0: Bei dem Wetter bräuchte ich jetzt eine Abkühlung. Gott sei Dank gibt's uns, denn wir haben die coolen Songs. Mein Name ist Jonas Gehm. Ich freue mich, dass ihr mit dabei seid.
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0: freuen. Der Mann im Mond hier bei Radio Schlagerparadies am Dienstagnachmittag. 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
0: 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Und hier ist er, René Ulbrich. Alles wird gut. So

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vor halb vier. Am Dienstagnachmittag, hier ist Radio Schlagerparadies. Isabel Varell war das. Ich mag das und ich mag's, dass ihr mir so fleißig eure Lieblingsschlager zuschickt. Das funktioniert zum einen per WhatsApp-Sprachnachricht 06805 699 110, oder ihr macht's wie Laura aus Aschaffenburg in Unterfranken. Die hat nämlich über radioschlagerparadies.de geschrieben. Sie grüßt alle, die gerade noch bei der Arbeit sind und demnächst Feierabend haben, um dann das schöne Wetter genießen zu können. Sie grüßt auch die Mädels und sie schreibt: Der Weg ist das Ziel, passend dazu auch ihr Lieblingsschlager, Patrick Kronenberger. Der Weg ist das Ziel, jetzt hier bei uns. Ich freue mich, dass ihr mit dabei seid.

meine Kollegin Antje Klann mit ihrem aktuellen Song Nicht schon wieder hier bei Radio Schlagerparadies. Dienstagnachmittag, die Vorfreude auf Freitagnachmittag, die steigt bei vielen Schülerinnen und Schülern, zumindest in Hessen, Rheinland-Pfalz und im Saarland. Denn da ist am Freitag der letzte Schultag vor den Sommerferien. Für einige Familien geht's dann am Samstag direkt in den Urlaub. Wer am Samstag mit dem Auto in Richtung Süden unterwegs ist, der sollte sich auf volle Straßen und längere Wartezeiten einstellen. Zum Beispiel in Tirol wird eine wichtige Transitstrecke nach Italien wegen einer Demonstration zeitweise komplett gesperrt. Auch eine direkte Ausweichroute ist betroffen, deshalb dürfte es rund um die Sperrung ziemlich eng werden. Die Polizei, die empfiehlt, nicht unbedingt nötige Fahrten möglichst zu verschieben. Wer trotzdem los muss, sollte genug Zeit einplanen. Getränke und ein bisschen was zu essen dabei haben und vor allem ganz, ganz viel Geduld. Denn gerade vor und nach der Sperrung kann es zu Rückstaus und zähem Verkehr kommen. Aber ganz egal, wo ihr am Wochenende hin müsst oder auch heute schon. Ich hoffe, ihr kommt gut und sicher an euer Ziel mit Radio Schlagerparadies. Und jetzt Andi Borg. Es war einmal.

0: auserwählt.
1: Guter Brisan, die Liebe hatte ich auserwählt hier bei Radio Schlagerparadies. Dienstagnachmittag mit euren tollen Musikwünschen. Die gehen ganz einfach hier zu mir ins Studio. Zum Beispiel über unsere WhatsApp-Sprachnachricht-Funktion 06805 699 110. Oder ihr ladet euch schnell die Radio Schlagerparadies-App runter. Da gibt es nämlich die Gruß- und Wunschbox. Margot aus Ravenstein in Baden-Württemberg hat sich eingetragen. Sie wünscht sich für all ihre Freunde, dass sie sich alle wieder in Thailand sehen und treffen. Ganz besonders Gabi und Günther. Und in Thailand hören sie auch immer Radio Schlagerparadies. Zum Beispiel über unsere App. Und einen Songwunsch hat sie auch abgegeben, nämlich Nick P. Mit den Füßen im Meer, jetzt hier bei uns. Ich freue mich, dass ihr mit dabei seid.

0: Wir pfeifen uns gemeinsam in Richtung Feierabend. Es ist gleich 16 Uhr.
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2: Ich bin Jan-Henner Reitze. Die vorgelegten Reformvorschläge der Rentenkommission betreffen alle, die arbeiten, Unternehmen, junge Menschen, wie auch alle, die schon Rente bekommen. Bundeskanzler Friedrich Merz und Arbeitsministerin Bärbel Baas haben die Vorschläge heute entgegengenommen und wollen sie komplett umsetzen. Kritik kommt von Arbeitgebern, Gewerkschaften und Sozialverbänden.
3: Altersarmut könnte sich verschärfen. Besonders langjährige Arbeitnehmer durch den Wegfall der Frührente benachteiligt werden, lautet die Sorge von Sozialverbänden und Gewerkschaften. Die Arbeitgeberseite stört dagegen, dass sie die neue Kapitalrente zusätzlich mitbezahlen soll. 2040 stehen einer Person im Rentenalter laut Kommission nur noch zwei Beschäftigte gegenüber. Deshalb müssten alle einen Beitrag leisten, heißt es. Die Renten sollen nicht mehr so stark steigen wie die Löhne. Jüngere erst später in Rente gehen können. Auch sollen künftig Selbstständige, Politiker und Minijobber mit einzahlen. Tanja Wagner, Nachrichtenredaktion.
2: Im Iran sind durch einen Cyberangriff wieder mehrere staatliche Banken lahmgelegt worden. Um unerlaubte Zugriffe zu verhindern, sind Karten aller Kunden gesperrt worden. Auch Online-Banking geht nicht mehr. Private Banken sind nicht betroffen. Hackerangriffe gelten im Iran als Form des Protests gegen das islamische Staatssystem. Diebstahl hat im Einzelhandel im vergangenen Jahr einen so großen Schaden angerichtet wie noch nie. Nach Zahlen des Handelsforschungsinstituts EHI wurden Waren im Wert von mehr als 4,3 Milliarden Euro gestohlen. Ein Plus von gut 3% im Vergleich zum Vorjahr.
4: Nicht nur die Kunden greifen zu, auch Mitarbeiter und Lieferanten. Doch den weitaus größten Schaden verursacht der Diebstahl durch Kunden. Das Paar Socken mal eben in die Tasche fallen lassen, die Packung Käse unauffällig im Rucksack verschwinden lassen. Das an sich sind zwar kleine Fälle, doch sie summierten sich zusammen mit größeren Diebstählen im vergangenen Jahr auf einen Schaden von gut 3 Milliarden Euro. Die Diebstähle der Mitarbeiter belaufen sich auf 910 Millionen Euro. Lea Matschulat, Nachrichtenredaktion.
2: In Hessen ist ein Kleinflugzeug abgestürzt. Das Unglück passiert auf einem Segelflugplatz in Polheim. An Bord der Propellermaschine waren zwei Menschen. Weitere Einzelheiten sind noch unklar.
1: Das Wetter für Deutschland.
2: Die Vorhersage des Deutschen Wetterdienstes. Es ist verbreitet sonnig oder es ziehen ein paar Wolken durch. Im Süden bilden sich am ersten Quellwolken und es kann Schauer und Gewitter geben, örtlich mit Unwetterpotenzial. Die Temperaturen dazu 24 bis 30 Grad im Osten und bis zu 37 Grad im Südwesten. Morgen werden dann 27 bis 34 Grad im Norden und 32 bis 39 Grad im Rest des Landes erwartet. Dazu gibt es wieder viel Sonne und im Süden sind wieder Gewitter möglich.
0: Schlagerparadies. 2 Stunden haben wir noch zusammen, wenn ihr möchtet. Ich freue mich drauf. Mein Name ist Jonas Gehm. Ich wünsche euch einen schönen Dienstagnachmittag. Hallo zusammen.
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0: Dani Perker bei Radio Schlagerparadies am Dienstagnachmittag und ich erzähle euch jetzt mal was, was mir irgendwie ja, so ein bisschen peinlich ist, aber ich schwitze und das geht einigen von euch auch so, denn Deutschland schwitzt heute mit mir. In den meisten Orten klettern die Temperaturen deutlich über die 30-Grad-Marke. Für einige Regionen gibt es sogar Hitzewarnungen. Während wir nach Schatten und Abkühlung suchen, gehört große Hitze in Ländern wie Italien längst zum Alltag. Wie die Menschen dort mit der Hitze umgehen, das weiß meine Kollegin Claudia Wächter in Rom.
1: Ja, hier in Italien schalten alle in den Backofenrhythmus, weil alles andere eh keinen Sinn macht. Wir schleppen Wassermelonen nach Hause und ziehen mittags die Fensterläden zu. Die vielen öffentlichen Brunnen hier, die werden zu Erfrischungsstationen. Deutsche Vita beginnt erst weit nach Sonnenuntergang. Allerdings heißen Espresso, den gibt's immer nix mit Eiskaffee, obwohl auf Sizilien, da gibt's Granita-Eis. Schon zum Frühstück.
0: Also Mittagspausen im Schatten, kühle Wohnungen und ein angepasster Tagesablauf. In Südeuropa hat man gelernt, mit den hohen Temperaturen zu leben. Ähnlich sieht's auch bei meinem Kollegen Takis Zaphos in Griechenland aus.
2: Hier in Griechenland sind die Klimaanlagen gewartet und die Ventilatoren einsatzbereit. Außerdem gilt, viel Wasser trinken, Alkohol, zuckerhaltige Getränke und fettige Mahlzeiten vermeiden. Der Körper hat bei 40 Grad schließlich schon genug zu tun und braucht nicht auch noch einen Verdauungsmarathon. Und wer unbedingt nach draußen muss, bleibt auf der schattigen Straßenseite und nutzt jeden Baum als natürlichen Sonnenschirm. Kurz gesagt, man kämpft nicht gegen die Sonne, man überlistet sie mit Schatten, Wasser, einer Dusche und einer gut funktionierenden Klimaanlage.
0: Ich glaube, ich habe in den letzten Tagen alles falsch gemacht. Am Wochenende gab es Burger bei mir, Bier und ich war ziemlich viel in der Sonne. Also ich sollte mir da vielleicht mal ein bisschen was abschauen, dann klappt's vielleicht auch in den nächsten Tagen mit ein bisschen weniger Schwitzen. Wäre mal nicht schlecht. Linda Hesse, Kleinstadt Casanova.
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0: aus dem Jahr 1999. Rosanna Rocci und Michael Morgan. Ich gehöre zu dir hier bei Radio Schlagerparadies. Dienstagnachmittag. Verschwitzte Grüße gehen raus an ganz Deutschland, an alle, die gerade zuhören. Mit euren Lieblingsschlagern. Die könnt ihr jederzeit gerne hierher ins Studio schicken. Das geht zum Beispiel über unsere kostenlose Radio Schlagerparadies App oder per WhatsApp Sprachnachricht 06805 699 110. Der Armin hat sich darüber gemeldet.
1: Ich wünsche mir von Nicole vielleicht mit dir. Damit grüße ich meine Frau Heike und alle meine Nachbarn.

0: Kollege Frank Neuenfels mit seiner aktuellen Nummer, wenn endlich wieder Sommer ist, hier bei Radio Schlagerparadies. Es geht in Richtung Feierabend, vielleicht seid ihr ja auch gerade schon unterwegs nach Hause nach dem langen Arbeitstag. Gerade haben wir es ja nicht so leicht bei dem aktuellen Wetter. Vor allem die Fitness, ja, das ist beim Autofahren natürlich nicht so gut, kennen wir aber alle. Auch Daniela Alfinito hat uns mal was erzählt.
1: Also es ist mir tatsächlich auch schon passiert, dass ich im Auto wirklich müde geworden bin, ja, dann mache ich die Scheibe bisschen runter und ich muss auch ganz ehrlich zugeben, ich rauche auch mal eine Zigarette im Auto, ja, aber ich hau mir dann wirklich die Musik so derbst um die Ohren, dass ich wirklich auch mitsinge im Auto oder manchmal passiert es auch, dass ich Selbstgespräche führe, das gibt's auch, wenn ich so ganz allein im Auto bin. Wenn jemand dabei ist, ist es überhaupt gar kein Problem, dann unterhalten wir uns, ja. Aber irgendwann sage ich, jetzt ist mal gut mit Unterhaltung.
0: Also wenn ihr auf der Autobahn unterwegs seid und an Daniela Alfinito vorbeifahrt und ihr Mund sich bewegt, dann bitte nicht hupen. Sie ist wahrscheinlich gerade in einem wichtigen Gespräch mit sich selbst.

0: Einfach ein klasse Titel. Bata Illich, Mikaela aus dem Jahr 1972 hier bei Radio Schlagerparadies am Dienstagnachmittag. Ich habe mal in die kommende Stunde reingeschaut, da habe ich nämlich wieder ganz, ganz viel tolle musikalische Unterstützung, unter anderem die Schlagerpiloten Klaus Beyer, Anna-Karina Wojcik, Misha Kova und viele, viele mehr. Wenn ihr jetzt aber sagt, Moment mal, da fehlt mein Lieblingsschlagerstar, dann ist das gar kein Problem. Die könnt ihr mir nämlich schicken, eure Lieblingssongs, direkt hier zu mir ins Studio, entweder über unsere kostenlose Radio Schlagerparadies App oder per WhatsApp Sprach Nachricht 06805 699 110. Der Matthias aus Frankfurt am Main hat sich gemeldet. Er grüßt alle, die gerade auch schwitzen und alle vom Kleingärtnerverein Eschersheim. Und die Eva und sein Lieblingsschlager hat er auch noch mitgeliefert. Der kommt von Matthias Reim. 4.30 Uhr.
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0: Es ist 17 Uhr.
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2: Ich bin Jan-Henner Reitze. Die Bundesregierung will alle 33 Reformempfehlungen der Rentenkommission umsetzen, die heute vorgelegt wurden, trotz Kritik von verschiedenen Seiten. Vorgesehen ist zum Beispiel, dass Arbeitgeber und Arbeitnehmer neben den Rentenbeiträgen auch in eine Kapitalrente einzahlen sollen. Das Rentenalter soll langsam über 67 Jahre hinaus steigen. Wirtschaftsexperten bezweifeln zum Beispiel, dass die Änderungen ausreichen, um das Rentensystem langfristig zu stabilisieren. Im Rahmen von Ermittlungen gegen mutmaßliche Mitglieder der Terrororganisation Islamischer Staat hat die Bundesanwaltschaft Wohnungen in mehreren Bundesländern durchsuchen lassen, in Baden-Württemberg, Brandenburg und Hessen. Ermittelt wird gegen 5 Verdächtige.
3: Konkret geht es um den Vorwurf Mitgliedschaft in einer ausländischen Terrorvereinigung. Und nicht nur das. Die Ermittler vermuten, dass die 5 hier nach Deutschland eingereist sind, um andere IS-Anhänger zu kontaktieren, um Netzwerke aufzubauen und um Geld zu beschaffen. Durchsuchungen gab es etwa auch bei rund 1 Dutzend Personen, die im Moment aber noch nicht verdächtig sind. Und Stand jetzt wurde auch noch niemand festgenommen. Doch die Ermittlungen laufen. Claudia Wächter, Nachrichtenredaktion.
2: Im vergangenen Jahr konnte sich jede 5. Person in Deutschland keinen Urlaub leisten und damit etwa genauso viele wie im Jahr davor. Das geht aus Zahlen des Statistischen Bundesamts hervor. Insgesamt waren 17,3 Millionen Menschen betroffen. Besonders häufig fehlt Alleinerziehenden das Geld für Urlaub. Und zum Fußball-Bundestrainer Julian Nagelsmann muss vor dem abschließenden WM-Gruppenspiel übermorgen gegen Ecuador entscheiden, wie er den Ausfall von Nico Schlotterbeck ausgleicht. Alles deutet darauf hin, dass Antonio Rüdiger den Platz in der Innenverteidigung übernimmt.
4: Den ganz großen Druck hat die deutsche Mannschaft ja nicht mehr gegen Ecuador, denn der Gruppensieg ist ja schon perfekt. Aber ein Spannungsabfall soll natürlich unbedingt verhindert werden, damit die Mannschaft im Flow bleibt für das erste K.O.-Spiel am Montag kommender Woche. Während der Einsatz von Antonio Rüdiger in der Innenverteidigung relativ klar scheint, bleibt die Frage, wie viel der Bundestrainer im sportlich bedeutungslosen dritten Gruppenspiel noch wechselt. Zum Beispiel, ob Superjoker Dennis Undaff mal von Beginn an ran darf. Thomas Thonfeld, Sportredaktion.
2: Der WM-Spieltag heute Abend beginnt um 19 Uhr mit der Begegnung Portugal gegen Usbekistan.
1: Das Wetter für Deutschland.
2: Die Vorhersage des Deutschen Wetterdienstes. Es ist verbreitet sonnig oder es ziehen ein paar Wolken durch. Im Süden bilden sich am ersten Quellwolken und es kann Schauer und Gewitter geben, örtlich mit Unwetterpotenzial. Die Temperaturen dazu 24 bis 30 Grad im Osten und bis zu 37 Grad im Südwesten. Morgen werden dann 27 bis 34 Grad im Norden und 32 bis 39 Grad im Rest des Landes erwartet. Dazu gibt es wieder viel Sonne und im Süden sind wieder Gewitter möglich.
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0: Auch in der letzten Stunde dieser Sendung ist die Playlist pickepacke voll. Ich freue mich drauf. Mein Name ist Jonas Gehm. Schön, dass ihr mit dabei seid. Hallo.
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1: Die Fußball-Weltmeisterschaft, die läuft auf Hochtouren und auch Titelverteidiger Argentinien bleibt weiter auf Kurs. Hauptverantwortlich ist dafür Superstar Lionel Messi. Der 38-Jährige hat mit seinem Doppelpack gegen Österreich den deutschen Rekordtorschützen Miroslav Klose überholt. Mein Kollege Thomas Thonfeld.
2: Argentiniens Fans im Stadion von Dallas waren außer sich, als Messi in der Nachspielzeit mit seinem zweiten Treffer das Spiel entschied. Österreich bekam den Superstar des Weltmeisters nie richtig in den Griff, der nach 9 Minuten schon einen Foulelfmeter verschossen hatte. Aber in Minute 39 schlug er dann das erste Mal zu und überholte damit schon Miro Klose. Der hat übrigens dem neuen Rekordtorschützen sofort gratuliert. Lionel Messi ist für mich der beste Fußballer aller Zeiten. Glückwunsch, Champion, so unser 2014er Weltmeister.
1: Argentinien macht damit den nächsten Schritt in Richtung K.O.-Runde und unterstreicht einmal mehr seine Ambitionen bei dieser Weltmeisterschaft. Für Österreich geht's im letzten Gruppenspiel um die Chance auf das Weiterkommen.
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0: die aktuelle Nummer von Noel Terhorst, dem Himmel so nah hier bei Radio Schlagerparadies am Dienstagnachmittag. So kurz vor Feierabend mache ich nochmal gerne ein bisschen Platz hier in der Playlist für eure Lieblingsschlager. Die könnt ihr jederzeit gerne hier ins Studio schicken, zum Beispiel über unsere Gruß- und Wunschbox findet ihr auf radioschlagerparadies.de oder ihr schickt mir eine WhatsApp-Sprachnachricht 06805 699 110.
1: Hallo liebes Schlagerparadies-Team, ich wünsche mir von Oli P. Hey Freiheit. Hier ist der Sebastian aus Torgau. Ich wünsche euch einen schönen sonnigen Tag heute noch.
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kurz nach 5:30. Am Dienstagnachmittag hier bei Radio Schlagerparadies. Ich freue mich, dass ihr mit dabei seid und auch noch so fleißig eure Lieblingsschlager schickt. Das könnt ihr gerne noch weiterhin tun. Mein Kollege Udo Hess, der ist nach 18 Uhr für euch da und der freut sich schon auf euch und eure Lieblingsschlager. Bevor der aber ins Studio darf, habe ich auch noch einen. Claudia aus Neubrandenburg hat sich bei mir gemeldet über radioschlagerparadies.de. Sie gratuliert ihrer Schwägerin, der Carina in Hamburg, ganz, ganz herzlich zum Geburtstag. Auch das ganze Team von Radio Schlagerparadies gratuliert natürlich der Carina und dann die Claudia, die freut sich schon auf ein baldiges Wiedersehen mit ihrem Lieblingsschlager von Gabriela Massa. Zerfleddert jetzt hier bei uns.

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Dienstagnachmittag, 17.48 Uhr. Hier ist Radio Schlagerparadies und ich verabschiede mich von euch für heute. Schnell waren sie wieder rum, diese wunderbaren 4 Stunden. Ab 18 Uhr übernimmt hier mein Kollege Udo Hess. Der freut sich schon auf euch und eure Lieblingsschlager könnt ihr ihm jederzeit gerne zuschicken. Zum Beispiel über unsere kostenlose Radio Schlagerparadies App oder per WhatsApp Sprachnachricht 06805 699 110. Wir hören uns morgen ab 14 Uhr wieder, wenn ihr möchtet. Mein Name ist Jonas Gehm und ich sage wie immer tschüss, ciao und bis morgen.

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0: Es ist 18 Uhr.
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2: Ich bin Jan-Henner Reitze. Die Bundesregierung will alle 33 Reformempfehlungen der Rentenkommission umsetzen, die heute vorgelegt wurden, trotz Kritik von verschiedenen Seiten. Vorgesehen ist zum Beispiel, dass Arbeitgeber und Arbeitnehmer neben den Rentenbeiträgen auch in eine Kapitalrente einzahlen sollen. Das Rentenalter soll langsam über 67 Jahre hinaus steigen. Wirtschaftsexperten bezweifeln zum Beispiel, dass die Änderungen ausreichen, um das Rentensystem langfristig zu stabilisieren. Im Rahmen von Ermittlungen gegen mutmaßliche Mitglieder der Terrororganisation Islamischer Staat hat die Bundesanwaltschaft Wohnungen in mehreren Bundesländern durchsuchen lassen, in Baden-Württemberg, Brandenburg und Hessen. Ermittelt wird gegen 5 Verdächtige.
3: Konkret geht es um den Vorwurf Mitgliedschaft in einer ausländischen Terrorvereinigung. Und nicht nur das. Die Ermittler vermuten, dass die 5 hier nach Deutschland eingereist sind, um andere IS-Anhänger zu kontaktieren, um Netzwerke aufzubauen und um Geld zu beschaffen. Durchsuchungen gab es etwa auch bei rund 1 Dutzend Personen, die im Moment aber noch nicht verdächtig sind. Und Stand jetzt wurde auch noch niemand festgenommen. Doch die Ermittlungen laufen. Claudia Wächter, Nachrichtenredaktion.
2: Im vergangenen Jahr konnte sich jede 5. Person in Deutschland keinen Urlaub leisten und damit etwa genauso viele wie im Jahr davor. Das geht aus Zahlen des Statistischen Bundesamts hervor. Insgesamt waren 17,3 Millionen Menschen betroffen. Besonders häufig fehlt Alleinerziehenden das Geld für Urlaub. Und zum Fußball-Bundestrainer Julian Nagelsmann muss vor dem abschließenden WM-Gruppenspiel übermorgen gegen Ecuador entscheiden, wie er den Ausfall von Nico Schlotterbeck ausgleicht. Alles deutet darauf hin, dass Antonio Rüdiger den Platz in der Innenverteidigung übernimmt.
4: Den ganz großen Druck hat die deutsche Mannschaft ja nicht mehr gegen Ecuador, denn der Gruppensieg ist ja schon perfekt. Aber ein Spannungsabfall soll natürlich unbedingt verhindert werden, damit die Mannschaft im Flow bleibt für das erste K.O.-Spiel am Montag kommender Woche. Während der Einsatz von Antonio Rüdiger in der Innenverteidigung relativ klar scheint, bleibt die Frage, wie viel der Bundestrainer im sportlich bedeutungslosen dritten Gruppenspiel noch wechselt. Zum Beispiel, ob Superjoker Dennis Undaff mal von Beginn an ran darf. Thomas Thonfeld, Sportredaktion.
2: Der WM-Spieltag heute Abend beginnt um 19 Uhr mit der Begegnung Portugal gegen Usbekistan.
1: Das Wetter für Deutschland.
2: Die Vorhersage des Deutschen Wetterdienstes. Es ist verbreitet sonnig oder es ziehen ein paar Wolken durch. Im Süden bilden sich am ersten Quellwolken und es kann Schauer und Gewitter geben, örtlich mit Unwetterpotenzial. Die Temperaturen dazu 24 bis 30 Grad im Osten und bis zu 37 Grad im Südwesten. Morgen werden dann 27 bis 34 Grad im Norden und 32 bis 39 Grad im Rest des Landes erwartet. Dazu gibt es wieder viel Sonne und im Süden sind wieder Gewitter möglich.
5: Puh, was ist das wieder für eine Hitze? Da tut Abkühlung wirklich gut und einfach mal die Füße hochlegen. Feierabend ist hier bei uns angesagt. Mein Name ist Udo Hess. Schön, dass ihr dabei seid.
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Sonntag war kalendarischer Sommeranfang und ja, das merkt man auch. Sonne satt hier bei uns und auch heute gibt's mal wieder richtig heiße Temperaturen von über 30 Grad und es soll ja noch viel, viel heißer werden. Also eigentlich doch Feierabendwetter. Ich hoffe, ihr könnt die Füße hochlegen oder besser noch ein kaltes Fußbad nehmen. Wenn ihr hier bei uns bei Radio Schlagerparadies auch mal eure Lieblingsmusik laufen soll, dann lasst es mich wissen. Schreibt mir zum Beispiel über unsere Webseite radioschlagerparadies.de oder quatscht auf den Anrufbeantworter. Ich sage euch mal die Telefonnummer für eure Grüße und Musikwünsche. Das ist die 06805 699 110. Nochmal die Telefonnummer 06805 699 110. Fußball gibt's heute Abend auch wieder. Ab 19 Uhr spielt Portugal gegen Usbekistan und um 22 Uhr ist Anpfiff vom Spiel England gegen Ghana bei dieser Weltmeisterschaft. Ergebnisse von den Spielen gibt's auch bei uns im Programm. Ihr verpasst also nichts. Max Rothbauer, er kommt aus Nordsachsen, hat mir geschrieben und grüßt seinen großen Bruder Mark, Papi und Mami und meint und schreibt, dass er sie alle ganz doll lieb hat. Außerdem grüßt er alle, die ihn, den Max Rothbauer, kennen. Mit ein bisschen Urlaubsstimmung von den Rotensteinern. Wind im Haar, Bella Italia.

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Unser bayerisches Cowgirl aus Plattling, die Niki, war das mit einem 20 Jahre alten Coversong von Texas Lightning. Mit dieser Country-Nummer hat die Band auch beim ESC teilgenommen, also beim Eurovision Song Contest, und einen durchaus guten 14. Platz für Deutschland erreicht von insgesamt 24 Teilnehmerländern. Niki scheint sich etwas vom Showbiz zurückgezogen zu haben. Jedenfalls lese ich aktuell überhaupt keine Neuigkeiten von ihr. Sie lebt mit ihrer Familie im bayerischen Plattling, hat dort ein Haus und laut eigener Aussage wurschtelt sie gerne in ihrem Garten rum. Ja, das mache ich auch sehr gerne, allerdings nicht, ehrlich gesagt, bei diesen hohen Temperaturen. Hatte gestern gerade mal schnell den Rasen mähen müssen, war wieder so hoch. Und bei dieser kleinen Tätigkeit war ich schon wieder nass geschwitzt. Ich hoffe, ihr habt ein kühles Plätzchen und könnt jetzt zum Beispiel dem Frank Lars zuhören. Denn den habe ich in der Schlagerparadies-Playliste. Mein Baby 2025, so heißt es.

0: guten Tag, hier ist der Nestor Che Guevara am Apparat aus Saarbrücken. Ja, ich wünsche mir von den Flippers, Chetem heißt, ich liebe dich und möchte alle Freunde, Bekannte, die mich lieben, grüßen, auch die mich nicht lieben und natürlich aus das Radio-Team. Ja, ich wünsche alles Liebe, alles Gute euch. Es ist zwar sehr warm, aber ich habe im Auto die Klimaanlage an und da ist es sehr angenehm, ja. Und zu Hause immer den nassen Wäschlumpen zu kühl abkühlen und dann passt das. Alles zusammen, schönen Tag.
1: Lieber Ernesto, die Flippers, die haben natürlich in ihrer über 4 Jahrzehnte langen Karriere ganz, ganz viele Lieder gemacht. Auch ganz viele Hits waren darunter. Alle haben wir allerdings leider nicht im Radioschlager-Paradies-Archiv. Aber ich habe natürlich auch mal gekramt bei uns im Archiv und gefunden, in Venedig ist Maskenball. Ich hoffe, der Song, der gefällt dir auch.

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Hätte, hätte, Fahrradkette. Darauf muss man erstmal kommen. Ja, er hat. Das war Neues von Julian Reim hier bei Radio Schlagerparadies. Der Song, der entstand nicht wie üblich im Studio, sondern im Italienurlaub mit der Gitarre in der Hand, habe ich gelesen. Ja, aktuell ist er mit seinem Vater Matthias Reim auf Tour. Allerdings verdient er sich sein Geld als Musiker selbst, legt auch sehr viel Wert drauf, unabhängig zu sein. Abseits von der großen Show, den großen Hallen, lebt Julian ein vergleichsweise doch recht bescheidenes Leben. Er lebt im Kölner Stadtteil Ehrenfeld in einer kleinen Wohnung. Reichtum ist ihm nicht wichtig. Dafür ist er reich an Sachen, die ihm was bedeuten. Und das wiederum reicht ihm. Ja, und da gibt's auch noch diesen Spruch hier. Glücklich ist nicht, wer viel hat, sondern wer wenig braucht. Kann ich nur bestätigen. Bei Laura Wilde geht's jetzt nonstop ins Glück. Auf geht's.

Familie im Sauerland aus Arnsberg und natürlich meine Tochter und Enkelkind Melissa und Zoe aus Kürten-Biesfeld und bin jetzt auf dem Weg von Osnabrück nach Köln zurück und grüße alle, die mich kennen und wünsche mir das Lied von Andrea Berg, Du hast mich tausendmal belogen.

0: Es ist gleich 19 Uhr.
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2: Ich bin Jan-Henner Reitze. Bei der Rente soll sich in Deutschland einiges ändern. Die Bundesregierung will alle 33 Empfehlungen der Rentenkommission umsetzen. Das kündigten Bundeskanzler Friedrich Merz und Arbeitsministerin Bärbel Baas an, als sie die Vorschläge heute im Kanzleramt entgegengenommen haben.
3: Kern der Empfehlungen ist eine neue Kapitalrente. Sie soll das Rentenniveau stabilisieren. Dafür sollen Arbeitgeber und Arbeitnehmer 2% des Bruttoeinkommens zahlen, zusätzlich zum normalen Rentenbeitrag. Außerdem geplant, ein schrittweise ansteigendes Renteneintrittsalter und keine Frührente ohne Abschläge mehr ab 63. Frühestens ab 64 soll man künftig in Rente gehen können, aber dann mit Abschlägen. Thomas Thonfeld, Berlin.
2: Lob, aber auch Kritik an den Vorschlägen kommt von der Opposition, Gewerkschaften und aus der Wirtschaft. Die EU-Kommission hat

0: hat in Brüssel erstmals Vertreter der islamistischen Taliban empfangen, seitdem diese in Afghanistan die Macht wieder übernommen haben. Bei den Gesprächen ging es um Abschiebungen. Aus der EU sollen mehr afghanische Staatsangehörige in ihrer Heimat abgeschoben werden. Es geht vor allem um Menschen, die Straftaten begangen haben. Diebstahl hat im Einzelhandel im vergangenen Jahr einen so großen Schaden angerichtet wie noch nie. Nach Zahlen des Handelsforschungsinstituts EHI wurden Waren im Wert von mehr als 4,3 Milliarden Euro gestohlen. Ein Plus von gut 3% im Vergleich zum Vorjahr.
1: Nicht nur die Kunden greifen zu, auch Mitarbeiter und Lieferanten. Doch den weitaus größten Schaden verursacht der Diebstahl durch Kunden. Das Paar Socken mal eben in die Tasche fallen lassen, die Packung Käse unauffällig im Rucksack verschwinden lassen. Das an sich sind zwar kleine Fälle, doch sie summierten sich zusammen mit größeren Diebstählen im vergangenen Jahr auf einen Schaden von gut 3 Milliarden Euro. Die Diebstähle der Mitarbeiter belaufen sich auf 910 Millionen Euro. Lea Matschulat, Nachrichtenredaktion.
0: In Hessen ist ein Kleinflugzeug abgestürzt. Das Unglück passierte bei einem Segelflugplatz in Polheim. Die Propellermaschine stürzte neben die Landebahn. Der Pilot und ein Begleiter im Alter von 69 und 56 Jahren kamen ums Leben. Die Ursache ist noch unklar. Experten der Bundesstelle für Flugunfalluntersuchung helfen bei den Ermittlungen dazu.
2: Das Wetter für Deutschland.
0: Die Vorhersage des Deutschen Wetterdienstes. Es ist verbreitet sonnig oder es ziehen ein paar Wolken durch. Im Süden bilden sich am ersten Quellwolken und es kann Schauer und Gewitter geben, örtlich mit Unwetterpotenzial. Die Temperaturen dazu 24 bis 30 Grad im Osten und bis zu 37 Grad im Südwesten. Morgen werden dann 27 bis 34 Grad im Norden und 32 bis 39 Grad im Rest des Landes erwartet. Dazu gibt es wieder viel Sonne und im Süden sind wieder Gewitter möglich.
3: Ich hoffe, ihr habt jetzt endlich Feierabend und ihr könnt bei diesem heißen Wetter auch die Füße mal hochlegen. Wir machen die Musik. Schön, dass ihr dabei seid. Mein Name ist Udo Hess.
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Sonja Liebing mit Komm und Tu's. Ja, ihre Aufforderung komme ich gerne nach. Ich tu's auch diese Stunde noch, hier für euch am Mikrofon zu sein. Und schön auf jeden Fall, dass ihr auch mit dabei seid bei Radio Schlager Paradies Dienstagabend im Feierabend, den ihr jetzt dann hoffentlich auch in vollen Zügen genießen könnt. Vielleicht kann ich euren wohlverdienten Feierabend hier noch ein bisschen versüßen mit einem schönen Song und euren Grüßen. Wenn das dann so ist, dann lasst es mich wissen. Macht zum Beispiel eine WhatsApp-Sprachnachricht oder macht eine Ansage auf unserem Anrufbeantworter, geht auch. Ich sage euch mal die Telefonnummer dazu. Das ist die 06805-699110. Nochmal die Telefonnummer 06805-699110. 1-1-0. Und Fußball gibt's jetzt auch noch. Seit 19 Uhr läuft die Partie Portugal gegen Usbekistan. Und schon nach 7 Minuten Spielzeit hat der Ronaldo ein Türchen geschossen. Also steht's jetzt momentan 1-0 für Portugal. Und ich könnte mir vorstellen, dass da noch ein paar Tore fallen werden.

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0: Ramon Roselli, süchtig. Die Schlager- und Fußballsüchtigen können wir hier vereinen. Bei uns bei Radio Schlagerparadies laufen natürlich die Schlager. Aber wenn es beim Fußball was Neues gibt, erfahrt ihr es auch hier bei mir. Und es gibt Neues beim Spiel Portugal gegen Usbekistan. Seit 22 Minuten läuft die Partie und mittlerweile steht es 2:0 für Portugal, selbstverständlich. Corneli Münster ist ein Stadtteil von Aachen, hat laut Wikipedia, hab mal schnell nachgeguckt, noch keine 1000 Einwohner, also da dürfte wohl jeder jeden kennen. Peter Wittich, der ist doch zu Hause und er würde gerne seine absolute Lieblingsschlagerliebhaberin grüßen. Seine wundervolle Freundin, wie er schreibt, sie bereichert sein Leben jeden Tag aufs Neue. Gewünscht hat er sich von Walco Ellen Schönster Stern. Und das Lied, das passt so gut zu seiner Freundin. Er liebt sie und hofft, dass sie sich über die Überraschung im Radio freut. Ach ja, da bin ich mir doch ganz sicher, lieber Peter.
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René Ulbrich bei Radio Schlagerparadies mit seiner neuen Single Josephine gefällt mir richtig gut, der neue Song vom René. Nun hat er ja vor ein paar Tagen auf seiner Facebook-Seite was gepostet, und zwar, dass ihn die letzten Monate zum Nachdenken gebracht haben. Und da geht's bei ihm über die Musik, über das Leben und über Geschichten, die prägend sind, so schreibt er. René hat seine Lieder ja immer schon aus dem Herzen rausgeschrieben, und in den nächsten Monaten sollen laut seiner Aussage Songs von ihm erscheinen, die persönlicher, ehrlicher und auch näher sind. Also gibt's Songs über Dinge, die man nicht einfach erfindet, sondern erlebt. Wir dürfen wirklich gespannt sein. Der René, muss ich sagen, ist ja ein ganz netter. Bin ihm schon öfters begegnet, durfte schon Interviews mit ihm machen. Und er war sogar auch schon bei mir hier zu Hause und hat seine Gitarre mitgebracht und auch ein bisschen gespielt. War richtig schön, muss ich sagen. Kann man sicher vielleicht irgendwann wiederholen. Jetzt gibt's erstmal noch einen Blick auf das Fußballspiel Portugal gegen Usbekistan. In der ersten Hälfte 37 Minuten gespielt, und es führt Portugal mit 2:0 gegen Usbekistan. Und das hier ist Country Lady Linda Feller.

0: Gitte, junger Tag, auch immer wieder schön, so ein paar ältere Songs mal zu hören hier bei Radio Schlager Paradies. Magst du auch so gerne so ältere Sachen, Holly?
1: Ja, ich habe die unheimlich gerne, obwohl der junge Tag eigentlich schon 19 Stunden alt ist, fast 20 Stunden und damit habe ich ja bald meinen Einsatz.
0: Ja, aber immer wieder schön auf jeden Fall zum Hören. Ja, gleich gibt es das Plauderstündchen und da plauderst du schon mal so ein bisschen aus. Morgen gibt es ja die Zeitschrift Freizeitrevue, aber du weißt heute schon, was morgen in der Zeitschrift steht, gell?
1: Ganz genau. Ich kann ja schon mal vorher schauen. Und wenn ihr zuhört ab 20 Uhr, dann seid auch ihr schon schneller informiert und wisst, warum und wozu ihr morgen unbedingt die Freizeitrevue braucht. Denn es gibt wieder Neues um Beatrice Egli. Es gibt was ganz Interessantes zum Thema Michelle. Und auch Nino D'Angelo ist wieder eins der Themen. Also freut euch drauf.
0: Ja, also Michelle und Nino D'Angelo sind ja immer für Schlagzeilen gut, ne? Generell.
1: Natürlich, genauso wie Flori und Helene, immer wieder die Never-Ending-Story.
0: Mensch, jetzt hast du uns sozusagen den Mund schon wässrig gemacht. Auf jeden Fall dranbleiben, gleich zum Plauderstündchen mit dir, Holly Brach. Jetzt gibt's allerdings noch ein bisschen Musik von mir und ja, es gibt natürlich auch noch ein Fußballspiel. Portugal gegen Usbekistan, da steht's mittlerweile 3:0 für Portugal. Das hier ist Mario Steffen mit Stell dein Herz auf laut.

0: Ich stelle mein Herz jetzt auf Feierabend und ja, gehe aus dieser Türe raus und fahre nach Haus. Mein Name ist Udo Hess. Gleich ganz viel Spaß mit Holly Brach hier bei Radio Schlagerparadies. Aber einen Musikwunsch, den habe ich jetzt noch für den Matthias.
1: Hallo, lieber Udo. Ich wünsche mir von Madeleine Rausch Zukunft erfunden und wünsche allen bei schweißtreibenden Temperaturen einen kuscheligen Abend. Der Matthias aus Coswig. Tschüss.

0: Und schon ist es 20 Uhr.
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2: Ich bin Jan-Henner Reitze. Die 33 Reformvorschläge der Rentenkommission betreffen alle, die arbeiten, junge Menschen, Arbeitgeber und auch alle, die schon Rente bekommen. Bundeskanzler Friedrich Merz und Arbeitsministerin Bärbel Baas haben die Vorschläge heute entgegengenommen und wollen sie komplett umsetzen. Kritik kommt von Arbeitgebern, Gewerkschaften und Sozialverbänden.
3: Altersarmut könnte sich verschärfen. Besonders langjährige Arbeitnehmer durch den Wegfall der Frührente benachteiligt werden, lautet die Sorge von Sozialverbänden und Gewerkschaften. Die Arbeitgeberseite stört dagegen, dass sie die neue Kapitalrente zusätzlich mitbezahlen soll. 2040 stehen einer Person im Rentenalter laut Kommission nur noch zwei Beschäftigte gegenüber. Deshalb müssten alle einen Beitrag leisten, heißt es. Die Renten sollen nicht mehr so stark steigen wie die Löhne, Jüngere erst später in Rente gehen können. Auch sollen künftig selbst

0: selbstständige Politiker und Minijobber mit einzahlen. Tanja Wagner, Nachrichtenredaktion.
1: Die Sicherheitslage in der Straße von Hormuz hat sich durch die Annäherung im Konflikt zwischen den USA und dem Iran etwas entspannt, auch wenn die Gespräche über einen dauerhaften Frieden weiter schwer vorankommen. Die Weltschifffahrtsorganisation will jetzt versuchen, 11.000 festsitzende Seeleute aus der Region zu evakuieren. Seit Beginn des Irankrieges Ende Februar ist der Schiffsverkehr in der Straße von Hormuz stark eingeschränkt. Wer ein Paket empfängt oder aufgeben möchte, kann in Deutschland immer häufiger auf einen Automaten zurückgreifen. Marktführer DHL bietet etwa schon 18.000 solcher Stationen an und damit etwa 3.000 mehr als vor anderthalb Jahren.
2: Ein paar Klicks und die Ware ist bestellt. Online-Käufe sind in Deutschland weiter auf dem Vormarsch. Und entsprechend steigt auch die Zahl der Pakete. Rund 3,8 Milliarden wurden im vergangenen Jahr verschickt. Die meisten davon gingen noch immer direkt zum Kunden an die Haustür. Da gibt es aber oft Probleme, etwa wenn der Paketbote klingelt und warten muss, bis jemand öffnet oder sogar niemand da ist. Das alles kostet viel Zeit und damit Geld. Deshalb wird verstärkt auf Paketautomaten gesetzt. Die stehen vor allem in Städten, aber auch auf dem Land geht es voran. Thomas Bocht, Redaktion.
1: Durch die aktuelle Hitzewelle ist in Frankreich ein weiterer Rekord gebrochen worden. Heute wurde mit 29,8 Grad landesweit die höchste Durchschnittstemperatur seit Beginn der Aufzeichnungen gemessen. Wie schon vorher in der Nacht mit 21,6 Grad. In den nächsten Tagen könnten auch in Deutschland noch Temperaturrekorde fallen.
3: Das Wetter für Deutschland.
1: Die Vorhersage des Deutschen Wetterdienstes. Es ist verbreitet sonnig oder es ziehen ein paar Wolken durch. Im Süden bilden sich am ersten Quellwolken und es kann Schauer und Gewitter geben, örtlich mit Unwetterpotenzial. Die Temperaturen dazu 24 bis 30 Grad im Osten und bis zu 37 Grad im Südwesten. Morgen werden dann 27 bis 34 Grad im Norden und 32 bis 39 Grad im Rest des Landes erwartet. Dazu gibt es wieder viel Sonne und im Süden sind wieder Gewitter möglich.
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0: zurück. Aus Lummerland sind wir im Schlagerparadies am Dienstagabend hier bei Radio Schlagerparadies. Morgen kommt die neue Freizeitrevue in die Zeitschriftenregale. Die ist wieder pickepacke voll mit Prominenten. Natürlich auch die aus der Schlagerwelt. Zum Beispiel Beatrix Egli. In der Freizeitrevue freut sie sich schon auf ihre Tour im Herbst. Beatrix Egli hatte übrigens vorgestern, also am Sonntag, Geburtstag. Und uns hat sie ihren größten Wunsch verraten.
1: Denn es ist und bleibt mein größter Wunsch, auf der Bühne zu stehen und gemeinsam zu singen. Das war's immer und das bleibt's auch und erfüllt mich mit Freude.
0: Da haben wir viel Glück, denn wir profitieren da ja davon. Gute Vorsätze braucht Beatrix übrigens auch nicht.
1: Ich bin ja gar nicht so ein Mensch, der sich Vorsätze nimmt, sondern jeden Tag versucht, das Beste draus zu machen. Und das ist mein Lebensvorsatz, aus jedem Tag das Beste zu machen und ihn positiv zu sehen. Und genau das mache ich auch mit meinen 38 Jahren jetzt.
0: Jetzt wissen wir, wie alt sie ist. Und auf jeden Fall hört man das auch in ihren Liedern. Hier ist Beatrix Egli und wir leben laut.

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0: Wenn es schwer zu erklären ist, dann versucht doch mal über unsere WhatsApp-Sprachnachricht. Dann könnt ihr garantiert eure richtigen Worte finden. Ihr habt dann viel Zeit und Gelegenheit, einfach immer wieder reinsprechen. Und wenn es passt, dann schickt ihr sie uns an den 06805 699 110. 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Und per WhatsApp habt ihr euch auch gemeldet, auch von unterwegs.
1: Ja, hallo, wieder einen wunderschönen guten Abend. Hier ist wieder der Torka-Micha. Ich grüße das Schlagerparadies-Team, alle Torka und Torkerinnen. Ich bin wieder auf dem Weg Richtung Süden und würde mich freuen, wenn er das hinbekommt, von Volker Lechtenbrink irgendwann. Das wäre ganz große Klasse, und wünsche allen noch einen wunderbaren Abend und gute Fahrt. Ciao, ciao.

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Zuhörer von Radio Schlager Paradies. Ich bin Peggy March und wünsche euch einen entspannten Abend.

0: wollte immer. Ja, stimmt auch nicht mehr. Ja. Emma hat eine ziemlich kurze Halbwertszeit. Michel und Erik Philippi. Ein Lied aus besseren Zeiten. Die Verlobung hatten sie ja offen auf der Bühne vollzogen. Die Trennung von Michel und Erik Philippi ging dann, naja, nicht nur durch die gesamte Schlagerszene, wie wir wissen. Warum sich die beiden getrennt haben, ist offiziell nicht bekannt. Auf Instagram hat sich Michel aber vor kurzem dazu so geäußert.
1: Dass auch Erik in mir Dinge ausgelöst hat und ich dann am Ende tatsächlich gespürt habe, weil es so unfassbar wehgetan hat und mir so geschmerzt hat, hat es mir aber gezeigt, wie angreifbar ich eigentlich noch bin und wie sehr ich noch an ganz vielen Dingen in mir selbst arbeiten muss.
0: Okay, dabei hat Michelle gesagt, dass sie durch die Hölle gegangen ist.
1: Ich habe gehasst, ich habe Wut gehabt, ich habe ihn zum Teufel gejagt. Ich habe getrauert. Ich habe so viel geweint. Ich habe einfach nicht verstanden, dass er gar nicht das Problem ist.
0: Okay, also bei den letzten Sekunden habe ich dann schon mal die Stirn gefaltet. Und das kann ich, weil ich Botox nicht mag. Ja, und dann hat Michelle, die ja eigentlich Tanja heißt und demnächst auch wieder so heißen will, ihre Logik dazu erklärt.
1: Dass es nur ein Teil in mir ist, der praktisch so verletzt ist und nicht verletzt wurde, sondern der sich verletzen lassen hat.
0: Also, okay, nochmal. Michelle wurde nicht von Erik Philippi verletzt, sondern Michelle hat zugelassen, dass sie verletzt wurde. 2 Semester Hobbypsychologie und ich habe meine Meinung dazu im Sack. Aber egal. Laut der Freizeitrevue, die ich schon gelesen habe und ihr morgen nachheulen könnt, könnt ihr erfahren, wie Michelle ihre Zukunft gestaltet. Also ich spoiler mal so ein ganz bisschen. Den Namen Michelle wird sie mit ihrem letzten Auftritt als Schlagersängerin, ja, ich weiß, das hat sie schon mal gesagt, als Schlagersängerin wird sie also den Namen Michelle ablegen. Das wird am kommenden Wochenende sein. Dann wird sie vorübergehend Tanja heißen, wie sie ja eigentlich heißt. Und danach wird sie als Heilerin Wakan, Achtung, Kontakt zu Verstorbenen aufnehmen. Und das klingt jetzt albern, ist aber etwas, was sie gelernt hat. Also das sind Dienste, die sie in Zukunft für euch anbietet. Und dafür hat Michelle, also Tanja Wakan, auch eine Ausbildung gemacht. Mehr dazu könnt ihr morgen in der Freizeitrevue lesen. Und manchmal hilft aber auch einfach mal eine richtig saubere Herzschmerznummer. Und die haben wir natürlich hier bei Radio Schlagerparadies.

Bitte, und merkt euch diesen Namen, das ist Kavila und danke für jede Sekunde. Was für ein toller Song, oder? So, wir haben aber auch noch einen Song, den ich jetzt spiele und den spiele ich ganz speziell für die Karin. Also alle anderen dürfen mithören, aber der Song ist von Karin, für Karin und das von Marc. Marc sitzt in Hamburg und schickt damit nämlich ganz liebe Grüße, Geburtstagsgrüße an seine Frau Karin. Alles Gute. Bronze, Silber und Gold wünscht der Marc dir. Was er dir geschenkt hat, weiß ich nicht. Aber Marc grüßt nicht nur seine Frau, sondern alle Krebse mal heute. Herzlichen Glückwunsch.

Solche Tage wünscht man sich, auch wenn das dem einen oder anderen vielleicht ein bisschen warm ist. Hier ist Klimaanlage und ich mag es gar nicht sagen. Ich habe hier eine Jacke an. Ich kann es gar nicht laut sagen. Also machen wir eine schöne Fahrt ab ans Meer und nehmen dazu Udo Freudenberg mit. Das ist immer eine gute Idee. Hier ist Radio Schlagerparadies am Dienstagabend.

Johnny Hamburg und sein neues Lied ist ja so ein bisschen autobiografisch mit einem Spritzer Humor hier am Dienstagabend bei Radio Schlagerparadies. Und hier könnt ihr heute Abend schon hören, was ihr morgen lesen könnt. In der neuen Freizeitrevue könnt ihr ab morgen ein paar sehr private Fotos von Monika Martin sehen. Sie hat ein neues Album am Start übrigens und wird ab Oktober auf Tour sein. Und es gibt auch eine tolle Doppelseite zum Dauerthema. Achtung, ding, ding, ding, ding, Helene und Flori. Irgendwie scheint die Hoffnung nicht zu sterben, dass die beiden dort noch irgendwie wieder zusammenkommen. Dabei ist Helene doch jetzt schon, so heißt es, so heißen die Gerüchte, 5 Jahre mit ihrem Thomas verheiratet. Auf jeden Fall kein Gerücht ist, dass die 2 Kinder haben. Und natürlich ist aber auch der gemeinsame Superhit von Helene und Flori etwas, das die Gerüchteküche nochmal ordentlich angeheizt hat. Dazu könnt ihr dann morgen in der Freizeitrevue nachlesen, was es dazu denn Neues gibt. Wenn ihr aber jetzt mal genau zuhört, also richtig genau zuhört, dann wisst ihr eigentlich schon mal, was bei den beiden Phase ist.

Tja, so funktioniert's, wenn man es richtig macht. Dann hat man sich frisch verliebt. Aber was die meisten vermissen, wenn es um Kontaktanzeigen geht, dann ist es ja Ehrlichkeit. Also bei den Fotos wird bestenfalls oder gerade mal, wenn man es gut läuft, nur der Weichzeichner verwendet. Und dann werden Dinge erzählt, nur die besten, also nur die guten Hobbys und nicht, dass man immer die Socken unterm Tisch lässt oder so. Und es wird eigentlich nur das Nette erzählt. Aber was wäre, wenn man mal so schonungslos in ein erstes Date gehen würde? Ob es da ein zweites gäbe? Ja, vielleicht liegt die Lösung in liebenswerter Ehrlichkeit. Wie das geht? Matthias Röder, der erzählt euch mal davon.

0: guter Witz, gell? Wenn es Sommer wird, haha. Ich würde mal sagen, der ist da, der Sommer. Also zweifellos. Kommen wir von Wind zu Nino De Angelo. Der ist ja in seinem Leben endlich wieder angekommen. Das hat er uns übrigens auch mal in einem Interview vor gar nicht allzu langer Zeit erzählt.
1: Ich weiß es heute besser nach all den Tiefschlägen, die ich gesundheitlich hinnehmen musste, weiß ich, dass ich sterblich bin. Es gibt ja diesen wunderschönen Satz, Memento Mori. Das heißt nichts anderes als, sei dir bewusst, dass du sterblich bist. Also das Leben kann heute schon vorbeigehen, von einem Moment auf den anderen. Deswegen lebe, lebe, lebe und genieße den Augenblick im Hier und im Jetzt.
0: Tja. Gutes Resümee von Nino De Angelo. Dazu kommen wir gleich nochmal. Aus unterschiedlichen Beziehungen hat der Gute ja 3 Kinder, zu denen er scheinbar und auch offensichtlich keine Beziehung pflegt. Nun ist in der Freizeitrevue ein großer Artikel über seinen 3. Sohn. Der ist jetzt 9 Jahre alt und nach Vaterschaftstest zahlt Nino auch den Unterhalt für den kleinen Blondschopf. Was es darüber noch so zu berichten geht, das könnt ihr ab morgen, wie gesagt, dort nachlesen. Und ich habe es schon gesagt, Nino hat seinen Frieden gefunden und dazu zitiert er auch noch einen Satz aus seinem Lied.
1: Ja, wer setzt sein Herz zusammen, nachdem es 1000-fach zerbrach? Das ist der Satz aus Wer bringt dich nach Hause? Ja, wer macht das? Die Frau, die ich liebe und die ich Gott sei Dank getroffen habe vor nunmehr 7 Jahren und mit der ich zusammenlebe, und sie hat mein Herz wieder zusammengesetzt und darüber bin ich sehr, sehr froh. Ich bin stolz und dankbar.
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wollen wir das ab nächsten ersten mal probieren. Vielen Dank für die Blumen. 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

0: Oh ja.
1: Oh ja. Und auch ich sage danke. Danke fürs Zuhören und fürs Dabeisein. Mein Kollege Volker Schommer übernimmt hier gleich. Ich gehe jetzt gleich allerdings nicht nach Kanada, auch wenn die musikalische Einladung von Michael Morgan dazu hier gleich sehr verführerisch ist. Davor gebe ich noch einen Gruß unserer Hörerin Nicole aus dem bayerischen Ingolstadt weiter. Sie schickt über unsere Homepage Grüße an ihre Freundin Bettina in München und das mit einem Lied von Ellen Krenz, ihr ganz neues Lied. Mein Name ist Holly Brach, kommt friedlich durch die Nacht.

0: Es ist 22 Uhr.
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2: Ich bin Dirk Zeitler. In Deutschland rücken ein steigendes Rentenalter und eine weitreichende Umgestaltung der Alterssicherung näher. Union und SPD wollen die Empfehlungen der Rentenkommission schnell 1:1 umsetzen. Das kündigten Bundeskanzler Merz und Sozialministerin Baas an.
3: Kern der Empfehlungen ist eine neue Kapitalrente. Sie soll das Rentenniveau stabilisieren. Dafür sollen Arbeitgeber und Arbeitnehmer 2% des Bruttoeinkommens zahlen, zusätzlich zum normalen Rentenbeitrag. Außerdem geplant ein schrittweise ansteigendes Renteneintrittsalter und keine Frührente ohne Abschläge mehr ab 63. Frühestens ab 64 soll man künftig in Rente gehen können, aber dann mit Abschlägen. Aus Berlin, Thomas Thonfeld.
2: Vertreter der islamistischen Taliban sind erstmals seit ihrer Machtübernahme in Afghanistan von der EU-Kommission zu Gesprächen in Brüssel empfangen worden. Bei dem Austausch auf technischer Ebene ging es um die Abschiebungen von Afghanen in ihre Heimat. Das bestätigte die Europäische Kommission. Ziel der Gespräche ist es demnach, mehr Rückführungen aus der EU von afghanischen Staatsangehörigen zu ermöglichen, die Straftaten begangen haben und ein Sicherheitsrisiko darstellen. Frankreich hat den heißesten Tag seit Beginn der Messungen 1947 erlebt. In der Spitze wurden teilweise Werte deutlich über 40 Grad gemessen.
4: Nach der heißesten Nacht folgt in Frankreich der heißeste Tag seit Jahrzehnten. Riesige Teile des Landes ächzen unter Hitze. Noch nie gab es in so vielen Gegenden Hitzewarnung rot und ein Ende ist noch immer nicht in Sicht. Auch für Touristinnen und Touristen haben die hohen Temperaturen mittlerweile Folgen. So schließen Eiffelturm und Louvre schon um 16 Uhr und selbst bei Mont-Saint-Michel in der sonst eher kühleren Normandie rieten die Betreiber Besuchern dazu, lieber wann anders zu kommen. Rache Sommer, Paris.
2: Zum Sport. Ein wieder starker Cristiano Ronaldo hat Portugal zum Comeback im Favoritenkreis dieser Fußball-WM geführt. Der Superstar traf beim 5:0 gegen Außenseiter Usbekistan zweimal. Als erster Spieler überhaupt hat der

0: 40-Jährige jetzt bei 6 Weltmeisterschaften getroffen.
1: Das Wetter für Deutschland.
0: Die aktuelle Vorhersage des Deutschen Wetterdienstes. Der Himmel ist vor allem im Norden verbreitet klar, im Süden sind einige Wolken unterwegs, aber auch dort bleibt es meist trocken. Nachts gehen die Temperaturen im Norden und Osten auf 17 bis 10 Grad zurück, im Westen und Süden auf 21 bis 16 Grad. Der Mittwoch bringt wieder viel Sonnenschein und steigende Temperaturen, 27 bis 34 Grad im Norden und sonst 32 bis 39 Grad. Im Süden können sich wieder Schauer und Gewitter bilden.
2: Auf einer Hitzewelle surfen wir jetzt rein in den Dienstagabend mit euren Grüßen und Wünschen und mit mir. Mein Name ist Volker Schommer. Ich freue mich, dass ihr wieder dabei seid. Hallo.
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Moin, Dunnerklee, Sonne und Mond, hier auf Radio Schlagerparadies. So klingt da euer Dienstagabend. Und wenn Sonne, Mond und Erde so richtig schön in einer Reihe stehen, dann nennt man das Ganze ja auch noch Sonnenfinsternis. Davon gibt es dieses Jahr tatsächlich auch eine. Und zwar am 12. August 2026 als totale Sonnenfinsternis primär in Grönland, in Island und in großen Teilen Spaniens zu sehen. Und natürlich im Norden, so wie auf den Balearen wie Mallorca. In Deutschland natürlich nur teilweise, aber in Spanien haben mittlerweile schon die Buchungen begonnen für die Hotelplätze. Und da haben wir schon die ersten Mondpreise im wahrsten Sinne des Wortes. Also wenn ihr jetzt in Spanien erleben wollt, dann solltet ihr rechtzeitig buchen, bevor es dann noch teurer wird. Völlig kostenlos sind natürlich auch heute Abend eure Grüße und Wünsche hier auf Radio Schlagerparadies. Ganz einfach in unsere Gruß- und Wunschbox reinschreiben unter radioschlagerparadies.de oder erzählt es mir unter der 06805 699 110, euer direkter Draht zu mir ins Studio. Die Jutta hat mir geschrieben, schickt liebe Grüße raus und das mit dem aktuellen Titel von Leonard. Ein letzter Blick zurück.

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Tja, wenn sie nicht drüber gesungen hätte, wäre ich nie drauf gekommen. Sie ist kein Mann, die Linda Hesse. Und seit 2012 singt sie schon drüber, jetzt ist sie damit fertig. Wir kommen gleich zu Mitch Keller. Der hat ja was Neues und es war eine seiner genialsten Entscheidungen seines Lebens, dass er einfach mal gesagt hat im Jahr 2015, ich habe so viel für andere Leute geschrieben, ich habe so viel für andere Leute Musik im Hintergrund gemacht, jetzt mache ich es mir selber, für mich selber. Seit 11 Jahren ist er jetzt mit dabei und er liefert einen Hit nach dem anderen ab. Seine aktuelle Nummer heißt Das sind keine Tränen. Bevor wir aber den Mitch Keller hören, gibt es gleich erst nochmal ein Klassiker aus dem Jahr 1985. Sonne in der Nacht für den Heiko aus Schnakenbeck. Das liegt im Kreis Herzogtum Lauenburg in Schleswig-Holstein. Und mit dem Lied möchte er seiner Frau Doris sagen, dass er sie ganz doll lieb hat. Hier ist Peter Maffay auf Radio Schlagerparadies. 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

0: Die beiden Brünner-Brüder, es haut mich um, wenn du lachst. 1997, da waren sie noch musikalisch ein Herz und eine Seele. Danach haben sie sich richtig fett zerstritten. Nicht nur musikalisch, sondern auch wirklich persönlich nicht mehr miteinander gesprochen. Der Jogel und sein Bruder. Und mittlerweile tun sie das doch wieder. Sie reden auf jeden Fall miteinander. Und von daher alles gut, kann man mal sagen. Ob die nochmal miteinander auftreten, wissen wir natürlich an der Stelle noch nicht. 0680 56 99 110, das ist euer direkter Draht zu mir hier ins Studio für eure Grüße und Musikwünsche.
1: Einen wunderschönen guten Abend, liebe Schlagerpartys, liebe Volker Sommer. Hier ist die Samantha aus Weingarten in Baden-Württemberg. Ich möchte zunächst alle Hörerinnen und Hörer grüßen, die zu Hause noch sind, beim Grillen oder auf den Straßen unterwegs sind, egal was sie tun. Ich grüße alle und wünsche mir das Lied Cleopatra.

0: Frage mit seiner Band. Ganz großer Hit von ihm, 1984. Monopoly. Dann kennen wir natürlich auch noch Faust auf Faust, der Titeltrack des Kinofilms rund um Kommissar Schimanski oder Hauptkommissar Schimanski damals. Götz-George hat ihn gespielt und natürlich tausendmal berührt. Tausendmal ist nichts passiert. Heutzutage ist Klaus Lage immer noch mit den alten Titeln und natürlich auch mit neuen unterwegs, aber nicht mehr so ganz rockig. Er hat mal gesagt im Interview, jetzt mit über 70 möchte er nicht mehr so als Berufsjugendlicher durch die Gegend stolzieren und tritt dann auf mit Gitarre und einem Begleiter am Klavier, macht das Ganze in etwas kleinerem Rahmen. Christian Anders, der hat sich eigentlich so ein bisschen schon zurückgezogen aufs Schlager-Altenteil, hat aber letztens nochmal eine neue Single rausgebracht und sich auch noch geäußert zu niemand geringerem als Helene Fischer. Er meint nämlich, die kann nicht singen, das wären aber ihre Lehrer an der Musicalschule schuld. Ob das so stimmt oder nicht oder ob die beiden jetzt mal irgendwann in den Infight gehen, wir werden euch darüber in Kenntnis setzen. Jedenfalls kommt er jetzt mit der Nummer Gespensterstadt aus dem Jahr 2009, die Wiederauflage für den Pfanne aus Kodersdorf bei Görlitz und der größte Kneipe hier von der alten Apotheke in Kodersdorf. Also da gibt's tatsächlich den Schnaps noch in der Apotheke. Niki Schubert grüßt und alle, die ihn kennen, hier auf Radio Schlagerparadies. Hier ist Christian Anders.
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Ja, die Susanne Ebrahimi, die persische Prinzessin im deutschen Schlager. Ich träume von Liebe. Dabei macht sie so viel mehr als nur deutschen Schlager. Sie produziert ja, sie schreibt Texte und was sie auch macht, in französischer Sprache singen. Und da macht sie dann auch richtig Chansons. Also, wenn ihr da mal Interesse dran habt, ganz einfach mal schauen, wann sie dann auftritt. Meistens natürlich im Raum Frankreich, im Elsass drüben. Aber auf jeden Fall ein Besuch wert. Da legt sie dann auch nochmal so richtig los. Das machen jetzt übrigens gleich auch die Perlentaucher. Das ist ja eigentlich keine richtig wirkliche Band, sondern ein Projekt von verschiedenen Produzenten mit verschiedenen Sängern und Sängerinnen, die immer mal wieder disco-taugliche Musik an den Start schieben, zum Beispiel aus dem Jahr 2024. Die Nummer Heimlich, und die gibt es jetzt für Manja aus Unterhaching. Die größte Allhöre hier auf Radio Schlagerparadies.

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1: Ach ja, da rockt er mal wieder richtig los, Matthias Reim. Die Sterne lügen, sein aktueller Titel hier auf Radio Schlager Paradies. Und für das aktuelle Jahr 2026 und das folgende Jahr 2027 hat er sich richtig was vorgenommen. Seine große Jubiläumstournee, Verdammt, ich lieb dich, das heißt 35 Jahre lang sein großer Erfolgshit. Und das ist so ein bisschen auch der Aufhänger des Ganzen. Es gibt natürlich alte und neue Titel, richtige Klassiker und Highlights seiner Karriere sind mit dabei. Es gibt Open-Air-Konzerte, die gehen jetzt über den Sommer bis in den Herbst rein und dann Richtung Winter gibt es dann auch noch Arena-Konzerte. Also ganz einfach mal auf seiner Seite nachschauen gehen, da sind richtig viele fette Sachen dabei, wo ich sagen würde, also da sollte man auf jeden Fall mit dabei sein. Und wo wir gerade dabei sind, auch Vanessa Mai geht dieses Jahr noch auf ihre große Traumfabrik-Tour. Das wird dann auch im Herbst sein und aktuell ist sie auch mit ihrem Titel Rohdiamant bei uns hier im Programm auf Radio Schlagerpartys. Damit kommt sie auch gleich. Vorher gibt es aber noch einen Musikwunsch, der mich erreicht hat unter 0680569110, euer direkter Draht zu mir hier ins Studio.
2: Guten Abend, mein Name ist Annette Reis. Ich wünsche mir das Lied wie Jon Adler und ich grüße den Daniel und den Rolf und alle, die mich kennen und zuhören. Und ganz besonders euer Team.

Giannino D'Angelo und Marina Marx zusammen mit ihrem aktuellen Titel Bella Italia e Amore. Und Italien ist ja die ganz große Liebe von Nino D'Angelo. So hat er jetzt beschlossen, mit seiner aktuellen Partnerin dann den Reiterhof in Deutschland zu verkaufen, nachdem er auch seine Schulden bei der Bank losgeworden ist. Und dann geht man nach Italien, wenn ich mich richtig erinnere, in die Toskana. Davon schon ein passendes Bauerngrundstück mit alter Hütte und allem, was da drum zugehört, dann auch schon gefunden. Und irgendwann wird man dann im Laufe des Jahres mal die Köfferchen packen in Deutschland. Vielleicht habt ihr ja Lust und das Geld, den Reiterhof von Nino D'Angelo zu erwerben. Wahrscheinlich macht er dann auch einen guten Preis. Fantasy kommen jetzt zu uns. Jeder Tag mit dir, ihr aktueller Titel. Und das ist ein doppelter Musikwunsch. Und zwar zum einen von der Sandra aus Ansbach, die grüßt damit ihr Herzblättle. Und denselben Musikwunsch gibt es von der Heidi aus Hannover. Die grüßt alle Hitzegeschädigten. Bei ihr, schreibt sie, sind es immer noch 32 Grad in der Wohnung und sie möchte etwas Regen und ein paar Grad kälter. Aber die Hoffnung stirbt bekanntlich zuletzt. Also ich kann jetzt durchaus sagen, ich sitze ja auch mitten in der Sauna im Studio in Alsdorf. Ein bisschen kälter, das könnte ich mir jetzt auch irgendwie ein bisschen gut vorstellen. Hier sind Fantasy auf Radio Schlagerparadies.

ist die Helene Fischer mit ihrem aktuellen Titel Heute Nacht. Und damit ist sie natürlich direkt nach 5 Jahren Abstinenz sozusagen vom Plattenmarkt direkt auf ihre 360-Grad-Tour gegangen. Und das richtig erfolgreich. 23 Uhr gleich 51 Minuten. Das war es eigentlich fast schon vom Nachtschwärmer für heute. Nächste Ausgabe gibt es morgen wieder zum Ende des Wochenteilers ab 22 Uhr mit euren Grüßen und Wünschen natürlich. Und einen davon habe ich jetzt auch noch für den Heinz-Joachim aus Wassenberg. Der wünscht allen eine nicht so warme Nacht wie gestern. Ich glaube, an der Stelle behaupte ich jetzt mal, die Hoffnung stirbt zuletzt. Ich wünschte euch das natürlich auch und mir selber. Aber ich glaube, das wird nichts. Aber das soll es, wie gesagt, gewesen sein von meiner Warte aus. Wir sehen uns wieder, wenn ihr wollt, wenn ihr könnt. Mein Name ist Volker Schammer. Bis zum nächsten Mal. Tschüss und bye bye. Hier ist Uli Bastian und Unerhört.

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1: Ich bin Dirk Zeitler. Der Verkehr der Deutschen Bahn ist wegen einer Funkstörung bundesweit eingestellt. Das bestätigte ein Sprecher der Deutschen Bahn am Abend. Vorläufig werden demnach alle Züge an Bahnhöfen zurückgehalten. Den Angaben des Sprechers zufolge ist der digitale Bahnfunk gestört. Die Bahntechniker seien mit Hochdruck daran, die Störung zu beheben, sagte der Sprecher weiter. Noch ist unklar, wie lange die Störung anhält. In Deutschland rücken ein steigendes Rentenalter und eine weitreichende Umgestaltung der Alterssicherung näher. Union und SPD wollen die Empfehlungen der Rentenkommission schnell 1:1 umsetzen. Das kündigten Bundeskanzler Merz und Sozialministerin Baas an.
2: Kern der Empfehlungen ist eine neue Kapitalrente. Sie soll das Rentenniveau stabilisieren. Dafür sollen Arbeitgeber und Arbeitnehmer 2% des Bruttoeinkommens zahlen, zusätzlich zum normalen Rentenbeitrag. Außerdem geplant ein schrittweise ansteigendes Renteneintrittsalter und keine Frührente ohne Abschläge mehr ab 63. Frühestens ab 64 soll man künftig in Rente gehen können, aber dann mit Abschlägen. Aus Berlin, Thomas Thonfeld.
1: Wer ein Paket empfängt oder aufgeben möchte, kann in Deutschland immer häufiger auf einen Automaten zurückgreifen. Marktführer DHL etwa bietet bereits rund 18.000 solcher Stationen an.
3: Ein paar Klicks und die Ware ist bestellt. Online-Käufe sind in Deutschland weiter auf dem Vormarsch. Und entsprechend steigt auch die Zahl der Pakete. Rund 3,8 Milliarden wurden im vergangenen Jahr verschickt. Die meisten davon gingen noch immer direkt zum Kunden an die Haustür. Da gibt es aber oft Probleme, etwa wenn der Paketbote klingelt und warten muss, bis jemand öffnet oder sogar niemand da ist. Das alles kostet viel Zeit und damit Geld. Deshalb wird verstärkt auf Paketautomaten gesetzt. Die stehen vor allem in Städten, aber auch auf dem Land geht es voran. Thomas Brock, Nachrichtenredaktion.
1: Zum Sport: Ein wieder erstarkter Cristiano Ronaldo hat Portugal zum Comeback im Favoritenkreis dieser WM geführt. Der Superstar traf beim 5:0 gegen Außenseiter Usbekistan zweimal. Als erster Spieler überhaupt hat der 41-Jährige jetzt bei 6 Weltmeisterschaften getroffen.
0: Das Wetter für Deutschland.
1: Zum Wetter, die aktuelle Vorhersage des Deutschen Wetterdienstes. Der Himmel ist vor allem im Norden verbreitet klar, im Süden sind einige Wolken unterwegs, aber auch dort bleibt es meist trocken. Nachts gehen die Temperaturen im Norden und Osten auf 17 bis 10 Grad zurück, im Westen und Süden auf 21 bis 16 Grad. Der Mittwoch bringt wieder viel Sonnenschein und steigende Temperaturen, 27 bis 34 Grad im Norden und sonst 32 bis 39 Grad. Im Süden können sich wieder Schauer und Gewitter bilden.

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2: Herzlich willkommen. Heute sprechen wir über smarte Technik für die Fußbodenheizung und Roaming im Urlaub. Aber natürlich haben wir auch heute wieder unsere Technik-News mit dabei und unsere Rubrik Futter für die Hardware. Diesmal stellen wir den Film Pumuckl und das

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1: Ja, es ist zwar Frühling, aber die Nächte, die sind teilweise doch immer noch recht knackig. Und entsprechend packen wir uns alle wieder dick ein und drehen die Heizungen hoch. Doch wer es sich mit einer Fußbodenheizung zu Hause schön kuschelig machen möchte, der weiß, dass diese oft sehr träge reagieren. Mal wird es zu warm, mal bleibt es zu kalt. Ja, und wie man das mit smarter Technik viel besser in den Griff bekommt und gleichzeitig auch noch Energie spart, das weiß mein Kollege Hendrik Enderlein.
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1: Der Bundesrat will Frauen und Mädchen besser vor heimlichen Handyaufnahmen schützen. Bisher sind solche Aufnahmen oft nicht strafbar, beispielsweise wenn jemand heimlich Fotos oder Videos von Frauen in der Sauna oder beim Sport macht. Ziel ist es, die sexuelle Selbstbestimmung und das Recht am eigenen Bild stärker zu schützen. Moderne Technik passe mittlerweile in jede Tasche und senke die Hemmschwelle für solche Taten. Täter dürften deshalb aber nicht straffrei bleiben, heißt es. Ein Berliner Gericht hat WhatsApp verboten, Nutzerdaten an Facebook weiterzugeben. Das Urteil gilt für alle WhatsApp-User in Deutschland und auch für Kontaktdaten von Leuten, die WhatsApp selbst gar nicht nutzen. Geklagt hatte die Verbraucherzentrale. Sie wollte außerdem erreichen, dass Facebook schon übermittelte Daten löschen muss. Da ist das Gericht aber nicht mitgegangen. Und über eine App will die Bundesregierung jungen Menschen Alternativen zu Social Media aufzeigen. Sie heißt Frei mit Doppel-I. 3 Wochen lang gibt es täglich kurze Aufgaben, Videos, Quizfragen und Challenges, durch die Jugendliche Guides führen. Die App-Macher betonen, sie wollen Bewusstsein schaffen, wie man seine Freizeit sinnvoller nutzen kann, statt sich stundenlang bei Instagram oder TikTok zu verlieren.

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1: Den rothaarigen Pumuckl, diesen kleinen Kobold, der in München bei Schreinermeister Eder in der Werkstatt wohnt und dort jede Menge Schabernack treibt, kennt hierzulande fast jedes Kind. Seine Abenteuer sind legendär und zum Glück für alle, die ihn heiß und innig lieben, kann man sein neuestes Pumuckl und das große Missverständnis ab sofort ganz bequem zu Hause mit der Familie auf der Couch gucken. Regie hat Markus H. Rosenmüller geführt und Jessica Martin verrät uns in unserem Heimkino-Tipp ein bisschen mehr über den Film.
2: Hurra!
3: Komischer Vogel? Ja, er ist ein sehr komischer Vogel.
4: Außerdem ist Pumuckl sehr erstaunt, als Meister Eder eines Tages einen Brief von seiner alten Chefin bekommt.
5: Ui, der ist von der Burgi.
3: Burgi? Wer heißt denn Burgi? Wohnt der auf einer Burg?
4: Die beiden fahren sofort zu ihr aufs Land, wo sich rausstellt, dass zum Maibaumfest das wunderschöne alte Holzkarussell repariert werden soll.
6: Ich möchte, dass wieder fährt. Also was ist? Machst mit?
5: Mein Burgi, wer kann dir schon was ausschlagen?
4: Pumuckl wird's allerdings schnell langweilig, weil Meister Eder kaum noch Zeit für ihn hat.
5: Schaust du dir da ein bisschen um? Dann kommst du auf keine dummen Gedanken.
3: Die dummen Gedanken kommen auch ohne dich.
4: Zum Beispiel, als plötzlich ein paar verdächtige Gestalten ums Haus schleichen.
3: Die führen was im Schild. Uiuiui. Die klauen den Bauch, die klauen den Bauch.
4: Verhindern kann er das zwar nicht.
3: Also wie sollte das gehen? Ich bin doch nur ein ganz kleiner Kobold.
4: Aber zurückholen will er den geklauten Maibaum schon.
3: Ui, ich habe eine Idee. Ein genialistischer Plan.
5: Also Pumuckl, ist jetzt aber nicht dein Ernst, oder?
3: Nein, ernst muss es ja nicht sein. Solange es lustig ist.
5: Ja, und du machst hier das grässliche Chaos.

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1: Ja, wer vielleicht demnächst über Ostern zum Beispiel einen Urlaub im Ausland plant, der sollte sich vorab noch einmal ganz genau über die örtlichen Mobilfunkkosten informieren. Zwar gibt es schon seit 2017 eine EU-Roaming-Regelung, die teure Gebühren verhindern soll, aber keine Regel ohne Ausnahme. Wer Pech hat, den erwartet zu Hause im Briefkasten dann nämlich eine dicke Handyrechnung. Um welche Kostenfallen es geht und wie man die vermeidet, weiß die Mobilfunkexpertin Verena Blöcher vom Vergleichsportal verivox.de. Hallo Frau Blöcher.
2: Hallo.
1: Frau Blöcher, können Sie uns vorab noch einmal ganz kurz erklären, was man denn unter der EU-Roaming-Regelung überhaupt versteht?
2: Wir können seit 5 Jahren innerhalb der EU zu den gleichen Kosten telefonieren und surfen wie zu Hause. Das heißt also, wir nehmen quasi die Konditionen unseres Tarifs mit in den Urlaub. Das gilt zusätzlich zur EU auch in Norwegen, in Liechtenstein und Island und auch trotz Brexit in Großbritannien.
1: Wieso sollte ich jetzt trotz dieser Regelung in manchen Urlaubsländern meine Mobilfunkkosten dennoch genau im Blick behalten? Die Schweiz und die Türkei wurden hier ja insbesondere genannt.
2: Also die Schweiz ist ja nicht in der EU und sogar in der Schweiz kann es richtig teuer werden. Da kann ein Megabyte über 3 Euro kosten. Und dann habe ich gerade mal ein Foto verschickt. Die Türkei ist auch nicht in der EU und da klettern die Telefonkosten auf bis zu 2 Euro pro Minute und das Surfen auf bis zu 10 Euro pro Megabyte. Bei Prepaid-Tarifen oder wenn ich einen Discounter-Tarif habe, dann kann das noch mal deutlich teurer sein. Und die Krux ist, ich muss mich überhaupt nicht in diesem Land aufhalten, um diese Kosten zu haben. In Grenzregionen wählt sich das Handy nämlich selbsttätig oft in das Nachbarnetz ein, einfach weil das Handy immer das beste Netz sucht und das kann halt auch mal das Falsche sein. Zum Beispiel, wenn ich in Frankreich bin an der Grenze zur Schweiz oder in Kroatien an der Grenze zu Bosnien oder auch auf einer griechischen Insel in der Nähe zur Türkei.
1: Wie verhindere ich denn, dass sich mein Smartphone von alleine in diese Netze einwählt?
2: Am besten ist es, wenn man schon vorab selbst aktiv wird und das Handy umstellt von automatischer Netzwahl auf manuelle Netzwahl. Das geht ganz einfach über die Einstellungen am Gerät. Und dann würde ich zusätzlich auf jeden Fall Datenroaming am Handy deaktivieren und wenn ich ganz sicher gehen will, einfach das Handy im Flugmodus lassen. Es gibt ja spezielle Auslandsoptionen von den Tarifanbietern, aber die lohnen sich kaum, weil da nur ganz kleine Datenmengen drin sind. Damit kommt man nicht weit. Am sichersten surfe ich im Ausland über ein stabiles WLAN. Und wer viel surfen möchte und das schon vorher weiß, der kauft sich am besten eine Prepaid-Karte aus dem jeweiligen Reiseland schon vorher. Das ist die mit Abstand billigste und sicherste Variante.
1: Wieso man im kommenden Urlaub seine Mobilfunkkosten genau im Blick behalten sollte, darüber haben wir mit Verena Blöcher vom Vergleichsportal verivox.de gesprochen. Frau Blöcher, vielen Dank für Ihre Zeit.
2: Sehr gerne.

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1: Und mit Laura Thomas. Die Schauspielerin spielt in dem Film Horst Schlemmer sucht das Glück mit, der am 26. März in den deutschen Kinos anläuft. Zu sehen ist sie allerdings nicht.
2: Das kommt halt daher, da ich die Videocontent-Frau vom Grevenbroer Tagesblatt bin und das Ganze filme. Und deswegen, die Anna möchte das auch nicht so gerne, so vor die Kamera und so.
1: Ihr Spielpartner, einer der ganz Großen im Showbiz, Harpe Kerkeling.
2: Der ist genauso, wie man ihn also erlebt vor der Kamera. Ist er genauso hinter der Kamera. Vielleicht sogar noch netter hinter der Kamera. Wirklich, der ist super hilfsbereit. Es war auch total schön. Ich habe mich bei dem richtig aufgehoben gefühlt, weil er ja auch da mit seiner Produktionsfirma drin hängt, in diesem Film zum Beispiel. Und auch immer ankam, Laura, was, wenn irgendwas ist, sagst du mir Bescheid. Auch super hilfsbereit, aber auch sehr witzig. Also der macht immer eine gute Atmosphäre am Set.
1: In Horst Schlemmer sucht das Glück spielt Laura Thomas ja eine Content-Creatorin. Privat hat sie aber eher ein gespaltenes Verhältnis zu Social Media.
2: Ich verstehe schon, dass einem das nützen kann. Also ich mache ja nebenbei, ich bin auch noch Fotografin und mache viel Schauspielporträt, Fotografie und solche Dinge. Und als Fotografin ist es schon schlau, das zu haben, weil Leute dich verlinken. Und dann kriege ich auch irgendwann gar keine Anfragen mehr über E-Mail, sondern nur noch über Instagram. Aber ja, es hilft einem und es macht auch irgendwo Spaß, aber alles in Maßen, glaube ich, ist bei mir so das Ding mit Instagram und Social Media und so.
1: Ja, und das war's dann auch schon wieder mit der Technikshow für diese Woche. Ich bin Oliver Heinze und wünsche eine schöne Woche. Bis nächste Woche.

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1: Ich bin Dirk Zeitler. Der Verkehr der Deutschen Bahn ist wegen einer Funkstörung zeitweise bundesweit eingestellt gewesen. Erste Züge der Deutschen Bahn sind inzwischen aber wieder losgefahren. Das bestätigten mehrere Reporter aus den Zügen. Nach Angaben der Chefin der Deutschen Bahn, Evelyn Paller, kennt der bundeseigene Konzern die genaue Ursache für die Störung bisher nicht. In Deutschland rücken ein steigendes Rentenalter und eine weitreichende Umgestaltung der Alterssicherung näher. Union und SPD wollen die Empfehlungen der Rentenkommission schnell 1:1 umsetzen. Das kündigten Bundeskanzler Merz und Sozialministerin Baas an.
2: Kern der Empfehlungen ist eine neue Kapitalrente. Sie soll das Rentenniveau stabilisieren. Dafür sollen Arbeitgeber und Arbeitnehmer 2% des Bruttoeinkommens zahlen, zusätzlich zum normalen Rentenbeitrag. Außerdem geplant ein schrittweise ansteigendes Renteneintrittsalter und keine Frührente ohne Abschläge mehr ab 63. Frühestens ab 64 soll man künftig in Rente gehen können, aber dann mit Abschlägen. Aus Berlin, Thomas Thonfeld.
1: Vertreter der islamistischen Taliban sind erstmals seit ihrer Machtübernahme in Afghanistan von der EU-Kommission zu Gesprächen in Brüssel empfangen worden. Das bestätigte ein Kommissionssprecher. Demnach ging es bei dem Austausch um die Abschiebungen von Afghanen in ihre Heimat.
3: Die EU-Staaten wollen mehr afghanische Kriminelle, die ein Sicherheitsrisiko sind, in deren Heimat abschieben. Schon im Januar hatten 20 Staaten die EU-Kommission um Hilfe bei den Abschiebungen gebeten. Das Ganze ist aber heikel. Erstens, weil die EU die Taliban nicht als legitime Regierung anerkennt. Daher ist auch die Rede von technischer Ebene. Zweitens aber auch, weil den Taliban schwere Menschenrechtsverletzungen angelastet werden. Deutschland hofft dennoch in der Zukunft auf 3 Abschiebeflüge pro Monat. Aus Brüssel, Editha Ebeling.
1: Zum Sport. Englands Star-Offensive um Superstürmer Harry Kane ist an Ghanas Abwehrbollwerk verzweifelt und hat auf seiner Titelmission bei der Fußball-WM einen herben Dämpfer kassiert. Die Mannschaft von Trainer Thomas Tuchel kam gegen die Afrikaner nicht über ein 0:0 hinaus. Ein widerstarkter Cristiano Ronaldo hat Portugal dagegen zum Comeback im Favoritenkreis dieser Fußball-WM geführt. Der Superstar traf beim 5:0 gegen Außenseiter Usbekistan 2-mal.
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1: Zum Wetter, die aktuelle Vorhersage des Deutschen Wetterdienstes. Der Himmel ist vor allem im Norden verbreitet klar, im Süden sind einige Wolken unterwegs, aber auch dort bleibt es meist trocken. Nachts gehen die Temperaturen im Norden und Osten auf 17 bis 10 Grad zurück, im Westen und Süden auf 21 bis 16 Grad. Der Mittwoch bringt wieder viel Sonnenschein und steigende Temperaturen, 27 bis 34 Grad im Norden und sonst 32 bis 39 Grad. Im Süden können sich wieder Schauer und Gewitter bilden.
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